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1: Es ist spät zu oben. Eine Frau steht mit einer kleinen Reisetasche vor der Tür. Nur dürftig eingestopfte Kleider schauen aus einem kleinen Schlitz von der Tasche raus. Sie klingelt. Hinter dieser Tür können sie sicher sein. Dort können sie endlich all dem Schmerz entkommen. Im Frauenhaus. Aber was, wenn kein Platz mehr frei ist? Diese Frage müssen sich die Frauen noch tausend weitere stellen. Was passiert, wenn der einzig sichere Ort keinen Platz mehr für sie hat? Ob es einen Platz gibt oder nicht, ist davon abhängig, wie viel Geld verfügbar ist. Für das nächste Jahr wird 1 Million Franken weniger vorrätig sein als im Jahr 2026. 2025 hat es nach grossen Protesten und Petitionen von der SP Erhöhung vom Budget für das EBG, das Eidgenössische Büro für Gleichberechtigung, um 1 Million Franken gegeben. Ursprünglich sind es 3 Millionen gewesen, nach der Erhöhung 4 Millionen. Seit dem 20. August ist bekannt, dass die Erhöhung aber für das Jahr 2027 nicht mehr vorgesehen ist. Es müsste laut dem Ständerat erst geprüft werden, ob und für was das Geld überhaupt benötigt werden wird. Aber was bedeutet die Kürzung für Projekte, für den Schutz von Frauen oder auch für Frauenhäuser? Um die Frage zu beantworten können, haben wir mit der Leitung vom Frauenhaus bei der Basel geredet. Bettina Bühler.
2: Also für das Thema ist es natürlich völlig unverständlich. Gerade weil es auch viel Geld für die Prävention wäre. Und ich glaube, wir haben alle langsam verstanden, dass Prävention total wichtig ist und dass die auch anfängt zu greifen. Und gerade bei häuslicher Gewalt ist Prävention extrem wichtig. Für mich ist es völlig unverständlich, dass man so etwas wieder streichen kann, weil ich eigentlich das Gefühl habe, so die ganze Gesellschaft und das gesellschaftliche Denken läuft in das Bewusstsein rein für die häusliche Gewalt. Und dass das jetzt wieder gestrichen ist, ist für mich wirklich absolut nicht verständlich.
1: Die 3 Millionen Franken tun auf den ersten Blick nach viel. Aber mit dem Geld wird nicht nur ein einziges Frauenhaus finanziert. Es unterstützt Projekte in der ganzen Schweiz. Unter anderem Prävention, Koordination, Vernetzung und Massnahmen gegen Gewalt. Als kleiner Vergleich, der Bund gibt pro Jahr um die 5,56 Milliarden Franken für die Verteidigung aus. Und gleichzeitig sagt der Bund selber, das bestehende Schutzangebot reicht nicht aus. Denn seit mehreren Jahren steigt das Bedürfnis für den Schutz an.
2: In der häuslichen Gewalt haben wir seit Jahren jetzt im Frauenhaus bereits eine sehr hohe Belegung. Wir haben massiv mehr Anfragen. Also seit 3-4 Jahren haben sich die fast verdreifacht in der Zwischenzeit. Von dem her merken wir natürlich den Anstieg an Gewalt, der überall vorhanden ist, den merken wir auch mehr in unserer Arbeit.
1: Immer mehr Frauen sind auf ein sicheres Umfeld und auf professionelle Unterstützung angewiesen. Für ein Frauenhaus heisst es aber auch, es müssen immer mehr Frauen aufgefangen werden und das mit begrenzten Ressourcen und begrenztem Platz. Die Frauenhäuser übernehmen dabei nicht nur die Unterbringung, sie bieten auch Beratung, Betreuung, Sicherheitsmaßnahmen und Unterstützung beim nächsten Schritt an. Damit das Angebot aufrechterhalten und ausgebaut könnte werden, braucht es entsprechend personelle und finanzielle Ressourcen.
2: In der häuslichen Gewalt haben wir seit Jahren jetzt im Frauenhaus bereits eine sehr hohe Belegung. Wir haben massiv mehr Anfragen. Also seit 3-4 Jahren haben sich die fast verdreifacht in der Zwischenzeit. Von dem her merken wir natürlich den Anstieg an Gewalt, der überall vorhanden ist, den merken wir auch mehr in unserer Arbeit.
1: Zurück zu der Frau vor der Tür. Sie hat ihre Sachen gepackt. Sie hat den Schritt gemacht und das Frauenhaus erreicht. Ob hinter dieser Tür tatsächlich ein Platz auf sie wartet, sollte eigentlich nicht davon abhängig sein, wie viel Geld gerade im Budget vom Bund zur Verfügung steht. Denn die Frau braucht keine Statistiken. Sie braucht vor allem eins: einen sicheren Platz. Für Radio X, Neva Flierl.

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1: Es ist spät zu oben. Eine Frau steht mit einer kleinen Reisetasche vor der Tür. Notdürftig eingestopfte Kleider schauen aus einem kleinen Schlitz von der Tasche raus. Sie klingelt. Hinter dieser Tür können sie sicher sein. Dort können sie endlich all dem Schmerz entkommen. Im Frauenhaus. Aber was, wenn kein Platz mehr frei ist? Diese Frage müssen sich die Frauen noch tausend weitere stellen. Was passiert, wenn der einzig sichere Ort keinen Platz mehr für sie hat? Ob es einen Platz gibt oder nicht, ist davon abhängig, wie viel Geld verfügbar ist. Für das nächste Jahr wird 1 Million Franken weniger vorrätig sein als im Jahr 2026. 2025 hat es nach grossen Protesten und Petitionen von der SP eine Erhöhung vom Budget für das EBG, das Eidgenössische Büro für Gleichberechtigung, um 1 Million Franken gegeben. Ursprünglich sind es 3 Millionen gewesen, nach der Erhöhung 4 Millionen. Seit dem 20. August ist bekannt, dass die Erhöhung aber für das Jahr 2027 nicht mehr vorgesehen ist. Es müsste laut dem Ständerat erst geprüft werden, ob und für was das Geld überhaupt benötigt werden wird. Aber was bedeutet die Kürzung für Projekte, für den Schutz von Frauen oder auch für Frauenhäuser? Um die Frage zu beantworten können, haben wir mit der Leitung vom Frauenhaus bei der Basel geredet. Bettina Bühler.
2: Also für das Thema ist es natürlich völlig unverständlich. Gerade weil es auch viel Geld für die Prävention wäre. Und ich glaube, wir haben alle langsam verstanden, dass Prävention total wichtig ist und dass die auch anfängt zu greifen. Und gerade bei häuslicher Gewalt ist Prävention extrem wichtig. Für mich ist es völlig unverständlich, dass man so etwas wieder streichen kann, weil ich eigentlich das Gefühl habe, so die ganze Gesellschaft und das gesellschaftliche Denken läuft in ein Bewusstsein rein für die häusliche Gewalt. Und dass das jetzt wieder gestrichen ist, ist für mich wirklich absolut nicht verständlich.
1: Die 3 Millionen Franken tun auf den ersten Blick nach viel. Aber mit dem Geld wird nicht nur ein einziges Frauenhaus finanziert. Es unterstützt Projekte in der ganzen Schweiz. Unter anderem Prävention, Koordination, Vernetzung und Massnahmen gegen Gewalt. Als kleiner Vergleich, der Bund gibt pro Jahr um die 5,56 Milliarden Franken für die Verteidigung aus. Und gleichzeitig sagt der Bund selber, das bestehende Schutzangebot reicht nicht aus. Denn seit mehreren Jahren steigt das Bedürfnis für den Schutz an.
2: In der häuslichen Gewalt haben wir seit Jahren jetzt im Frauenhaus bereits eine sehr hohe Belegung. Wir haben massiv mehr Anfragen. Also seit 3-4 Jahren haben sich die fast verdreifacht in der Zwischenzeit. Von dem her merken wir natürlich den Anstieg an Gewalt, der überall vorhanden ist, den merken wir auch mehr in unserer Arbeit.
1: Immer mehr Frauen sind auf ein sicheres Umfeld und auf professionelle Unterstützung angewiesen. Für ein Frauenhaus heisst es aber auch, es müssen immer mehr Frauen aufgefangen werden und das mit begrenzten Ressourcen und begrenztem Platz. Die Frauenhäuser übernehmen dabei nicht nur die Unterbringung, sie bieten auch Beratung, Betreuung, Sicherheitsmaßnahmen und Unterstützung beim nächsten Schritt an. Damit das Angebot aufrechterhalten und ausgebaut könnte werden, braucht es entsprechend personelle und finanzielle Ressourcen.
2: In der häuslichen Gewalt haben wir seit Jahren jetzt im Frauenhaus bereits eine sehr hohe Belegung. Wir haben massiv mehr Anfragen. Also seit 3-4 Jahren haben sich die fast verdreifacht in der Zwischenzeit. Von dem her merken wir natürlich den Anstieg an Gewalt, der überall vorhanden ist, den merken wir auch mehr in unserer Arbeit.
1: Zurück zu der Frau vor der Tür. Sie hat ihre Sachen gepackt. Sie hat einen Schritt gemacht und das Frauenhaus erreicht. Ob hinter dieser Tür tatsächlich ein Platz auf sie wartet, sollte eigentlich nicht davon abhängig sein, wie viel Geld gerade im Budget vom Bund zur Verfügung steht. Denn die Frau braucht keine Statistiken. Sie braucht vor allem eins. Es ist

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1: 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Der japanisch-französische «Takara» von 2017 mit anschließendem Spaziergang an der Primarschule Christoph Merian, St. Alban mit Apero.
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Sieht der Laden gut aus? Ist der Preis in Ordnung? Der Geruch angenehm? Die Musik inspirierend? Die Einrichtung nett? Oder hätten Sie Vorschläge zur Verbesserung? Tja, werte Kunden.

Projekte sowieso bald der Vergangenheit angehören, könnten sie so diesen Maschinen und den Personen, die diese Maschinen bedienen, ein zweites Leben ermöglichen. Stellen Sie sich vor, Sie hätten lauter von diesen tollen Teilen in Ihrem Geschäft drin, mit Leuten, die erklären, wie das alles funktioniert. Sie würden auch noch diese Lampen aufstellen, diese Baustellenlampen, die so wunderschön in der Nacht leuchten. Sie könnten Löcher durch die Wände bohren zu Ihren Nachbarn und rausfinden, was die eigentlich so machen. Es würden sich ganz neue Synergien ergeben, die für alle Seiten so fruchtbar sein könnten. Tja, und wenn Sie sich vorstellen, Sie bringen Ihre Kunden

0: schicken das Konzept an die Ladenleitung und die sind begeistert. Sie werden eine Machbarkeitsstudie in Auftrag geben und sich dann bei Ihnen melden. Dankeschön.
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1: Manche Musik ist unmittelbarer als andere. Das weiß auch Marwan Hemmer, best bekannt als Hemmer. Auf seinem Debütalbum Hasan macht er sich auf die Suche nach Musik, die nicht nur von ihm selber kommt, sondern zu einer Gemeinschaft spricht. Über Wunden, Heimat, Liebe und Partys in algerischem und marokkanischem Daria, französisch und punktuell auch Englisch. Moitié blanche, moitié brune, trois langues étalées sous ma plume, heisst es auf Nos Nos. Ein Track von diesem Album von Hemmer hört ihr jetzt.

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1: Es ist spät zu oben. Eine Frau steht mit einer kleinen Reisetasche vor der Tür. Nur dürftig eingestopfte Kleider schauen aus einem kleinen Schlitz von der Tasche raus. Sie klingelt. Hinter dieser Tür können sie sicher sein. Dort können sie endlich all dem Schmerz entkommen. Im Frauenhaus. Aber was, wenn kein Platz mehr frei ist? Diese Frage müssen sich die Frauen noch tausend weitere stellen. Was passiert, wenn der einzig sichere Ort keinen Platz mehr für sie hat? Ob es einen Platz gibt oder nicht, ist davon abhängig, wie viel Geld verfügbar ist. Für das nächste Jahr wird 1 Million Franken weniger vorrätig sein als im Jahr 2026. 2025 hat es nach grossen Protesten und Petitionen von der SP Erhöhung vom Budget fürs EBG, das Eidgenössische Büro für Gleichberechtigung, um 1 Million Franken gegeben. Ursprünglich waren es 3 Millionen, nach der Erhöhung 4 Millionen. Seit dem 20. August ist bekannt, dass die Erhöhung aber für das Jahr 2027 nicht mehr vorgesehen ist. Es müsste laut dem Ständerat erst geprüft werden, ob und für was das Geld überhaupt benötigt werden wird. Aber was bedeutet die Kürzung für Projekte, für den Schutz von Frauen oder auch für Frauenhäuser? Um die Frage zu beantworten können, haben wir mit der Leitung vom Frauenhaus bei der Basel geredet. Bettina Bühler.
2: Also für das Thema ist es natürlich völlig unverständlich. Gerade weil es auch viel Geld für die Prävention wäre. Und ich glaube, wir haben alle langsam verstanden, dass Prävention total wichtig ist und dass die auch anfängt zu greifen. Und gerade bei häuslicher Gewalt ist Prävention extrem wichtig. Für mich ist es völlig unverständlich, dass man so etwas wieder streichen kann, weil ich eigentlich das Gefühl habe, so die ganze Gesellschaft und das gesellschaftliche Denken läuft in ein Bewusstsein hinein für die häusliche Gewalt. Und dass das jetzt wieder gestrichen ist, ist für mich wirklich absolut nicht verständlich.
1: Die 3 Millionen Franken tun auf den ersten Blick nach viel. Aber mit dem Geld wird nicht nur ein einziges Frauenhaus finanziert. Es unterstützt Projekte in der ganzen Schweiz. Unter anderem Prävention, Koordination, Vernetzung und Massnahmen gegen Gewalt. Als kleiner Vergleich, der Bund gibt pro Jahr um die 5,56 Milliarden Franken für die Verteidigung aus. Und gleichzeitig sagt der Bund selber, das bestehende Schutzangebot reicht nicht aus. Denn seit mehreren Jahren steigt das Bedürfnis für den Schutz an.
2: In der häuslichen Gewalt haben wir seit Jahren jetzt im Frauenhaus bereits eine sehr hohe Belegung. Wir haben massiv mehr Anfragen. Also seit 3-4 Jahren haben sich die fast verdreifacht in der Zwischenzeit. Von dem her merken wir natürlich den Anstieg an Gewalt, der überall vorhanden ist, den merken wir auch mehr in unserer Arbeit.
1: Immer mehr Frauen sind auf ein sicheres Umfeld und auf professionelle Unterstützung angewiesen. Für ein Frauenhaus heisst es aber auch, es müssen immer mehr Frauen aufgefangen werden und das mit begrenzten Ressourcen und begrenztem Platz. Die Frauenhäuser übernehmen dabei nicht nur die Unterbringung, sie bieten auch Beratung, Betreuung, Sicherheitsmaßnahmen und Unterstützung beim nächsten Schritt an. Damit das Angebot aufrechterhalten und ausgebaut könnte werden, braucht es entsprechend personelle und finanzielle Ressourcen.
2: In der häuslichen Gewalt haben wir seit Jahren jetzt im Frauenhaus bereits eine sehr hohe Belegung. Wir haben massiv mehr Anfragen. Also seit 3-4 Jahren haben sich die fast verdreifacht in der Zwischenzeit. Von dem her merken wir natürlich den Anstieg an Gewalt, der überall vorhanden ist, den merken wir auch mehr in unserer Arbeit.
1: Zurück zu der Frau vor der Tür. Sie hat ihre Sachen gepackt. Sie hat einen Schritt gemacht und das Frauenhaus erreicht. Ob hinter dieser Tür tatsächlich ein Platz auf sie wartet, sollte eigentlich nicht davon abhängig sein, wie viel Geld gerade im Budget vom Bund zur Verfügung steht. Denn die Frau braucht keine Statistiken. Sie braucht vor allem eins: einen sicheren Platz. Für Radio X, Niva Flierl.
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1: 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Willkommen zur X Plus Sendung heute. Mit mir, der Janina Labat, am Mikrofon. Aber nicht nur mit mir, sondern mit 24 SchülerInnen von Rheinach, von der Sekundarschule, und drei Lehrpersonen. Wir haben ein spezielles Projekt. Zwar schauen wir Traumberufe an. Als ich früher, vielleicht noch ein bisschen jünger, die sind jetzt 13, 14 Jahre alt, als ich noch jünger war, so anfangs Schule, hatte ich einen Traumberuf. Das war Köchin. Ich habe gefunden, hey, das ist ein menschliches Bedürfnis, Nahrung zu bereiten und geniessen. Und habe gefunden, da kann man kreativ sein, man bekommt direktes Feedback, wenn man gut gekocht hat oder experimentiert hat. Wenn ihr euch, Vincent, Matthäus, Niklas und Livia, wenn ihr euch zurückerinnert, früher vielleicht noch Anfangsschulzeit, habt ihr auch so einen Beruf gehabt, wo ihr euch heute so wie nicht mehr vorstellen könnt? Irgendein Helikopterpilot oder Baggerfahrer?
2: Also ganz früh noch Bauarbeiter.
1: Und dir?
3: Also ich wollte mal Meeresbiologe werden, aber jetzt irgendwie nicht mehr so, jetzt eher in andere Richtungen. Also.
1: Was ist der aktuelle Traumberuf von dir?
3: Ehrlich gesagt noch nichts, aber so, weiß noch nicht, Ingenieur vielleicht oder Hausarzt, kann ich mir auch vorstellen.
1: Und du, Livia?
4: Also ich wollte immer Sängerin oder so werden, aber jetzt möchte ich es auch

0: nicht machen, weil irgendwie es macht mir irgendwie nicht so Spass zu singen oder so. Jetzt will ich eher etwas so mit Tieren machen, so Tiermedizin oder so.
1: Ich freue mich auf die kommende Stunde, wo wir viel mehr Einblick bekommen über eure Traumberufe. Wir haben 9 Berufe, wo dir die Fachkräfte, die in diesem Beruf schon arbeiten, haben können interviewen. Jetzt im Studio sind 3 junge Frauen, die Aline, die Laura und die Livia. Hallo miteinander.
2: Hallo.
3: Hallo.
2: Hallo.
1: Die haben alle 3 eine Schwäche für Tiere. Ist das richtig? Haben die viele Haustiere?
2: Nein.
3: Ich habe 1 Katze.
0: Ja, ich habe viele Haustiere. 2 Katzen und 4 Meerschweinchen.
1: Und das ist prägend, wenn du an deine Zukunft denkst, dass du eigentlich gerne mit Tieren möchtest später zusammenarbeiten oder für Tiere arbeiten oder dir helfen.
0: Ja, sehr.
1: Wieso? Was fasziniert euch dabei?
3: Mich fasziniert an sich die Medizin und ich mag halt auch sehr Tiere und dann finde ich es cool, wie Medizin auf Tiere angewendet wird.
4: Ich mag auch sehr Medizin, also ich kann schon immer etwas mit der Medizin machen, weil meine Mutter auch in diesem Gebiet arbeitet.
1: Aber in der Humanmedizin?
4: Ja.
1: Ja, und du findest Tiere und Medizin kannst kombinieren?
4: Ja.
0: Ja, ich finde Medizin auch sehr spannend und ich habe auch sehr gerne Tiere. Und wenn man es halt kombiniert, dann ist es halt Tiermedizin.
1: Sehr gut, genau. Und was habt ihr jetzt erfahren? Ihr sind sowohl in ein Tierspital gegangen, als auch in eine Tierarztpraxis, so einer Veterinärin. Was habt ihr so mitgenommen von diesen Gesprächen?
4: Wir haben 2 Tierärztinnen interviewt von der Kleintierpraxis und der Kleintierklinik Wet Trust. Von der Kleintierpraxis haben wir interviewt Petra Neuhold und von der Tierklinik Belinda Hämmerle.
3: Wir interessieren uns sehr für den Beruf und wollen darum auch erfahren, was die schönen Sachen, aber auch Schwierigkeiten an diesem Beruf sind und sie kennenlernen.
5: Das Schönste an diesem Beruf finde ich eigentlich die Vielseitigkeit. Man kann mit Menschen arbeiten, mit den Tierbesitzern, aber auch mit Tieren. Und es tut so ein bisschen die Komponente Handwerk. Man arbeitet mit den Händen praktisch, aber man muss auch ein bisschen das Hirn brauchen. Und die Administration gehört auch dazu. Also es ist wirklich ein sehr breit gefächerter Beruf.
4: Eine Schwierigkeit im Beruf Tierarzt ist es zum Beispiel auch das Einschlüpfen. Wenn der Besitzer das Tier nicht verlieren will. Auch für Tierärzte ist das nicht einfach. Jetzt hören wir von der Petra Neuhold, wie sie das Thema findet.
5: Wenn man das Gefühl hat, das kann man noch mit schmerzlindernden Mitteln irgendwie so behalten, dass für ein Tier noch ein würdiges Leben da ist, dann kann man das machen. Probieren dann ganz eng in Kontakt mit dem Besitzer zu sein und auch, dass sie regelmässig in Kontrolle kommen. Wenn es wirklich etwas ist, was wir finden, und das habe ich einmal in meinem Leben leider gehabt, dass der Besitzer absolut uneinsichtig ist, dann müssen wir auch eine Stufe weiterrufen und eine Meldung machen, dass dann quasi das Veterinäramt respektive der Tierschutz kommt schauen und das Tier den Leuten wegnimmt.
0: Gleich ist auch in der Tierklinik so. Viele Fälle tun Tierarzt sehr medizinisch herausfordern. Belinda Hämmerle hat so einen Fall gehabt und erzählt jetzt ein bisschen davon.
6: Pepper war ein kleiner Hund, die hat ganz, ganz festblutigen Durchfall gehabt. Einfach so eine Magen-Darm-Entzündung, die ziemlich, ich würde jetzt mal sagen, eskaliert ist. Und Pepper hat sehr, sehr lange bei uns im Spital bblieben damals. Also ich würde sagen, 10 Tage mindestens. Und die hat nachher dadurch, dass sie so fest musste, Herr Kötzler mit der Magen-Darm-Entzündung, hat sie einen Verschluss von der Speiseröhre gehabt. Das hat so eine Narbe gegeben. Und dann haben wir die Speiseröhre wieder mit einem Ballon aufwitten, dass sie wieder fressen kann, weil sonst hat sie immer gefressen. Und dann ist sie wieder rausgekommen, weil sie nicht durch die Speiseröhre nicht hätte können im Magen gehen. Das war ein sehr, sehr lang betreuter Fall. Wir haben sehr, sehr fest für Pepper gekämpft. Pepper hat auch sehr, sehr fest gekämpft. Und am Schluss ist er dann aber wieder gut gegangen.
3: Viele denken, dass man in einer Tierklinik und einer Praxis nur so Katzen, Hunde, Meerschweinchen oder Katzen operiert. Einige sind es aber viele verschiedene Arten von Tieren. Wir haben Belinda Hämmerle gefragt, was für sie bis jetzt das außergewöhnlichste Tier war, wo sie operiert hat.
6: Das außergewöhnlichste Tier ist tatsächlich meistens eigentlich ein Wildtier. Manchmal bringt uns die Feuerwehr oder die Polizei irgendein verletztes Wildtier. Und was ich sehr cool gefunden habe, war ein Dachs. die sind viel, viel grösser, als man sich vorstellt. Die sind riesengroß irgendwie. Und

0: man so noch die schönen Sachen, aber auch so die Schwierigkeiten und auch, dass man 6 Jahre studieren muss.
1: Also bei mir ebenso. Es kommt darauf an, ich will wahrscheinlich also sicher etwas mit Medizin machen. Ob das jetzt Tierarzt oder Normalarzt wird, weiß ich noch nicht. Aber etwas mit Medizin sicher.
2: Bei mir ist es gleich wie bei der Laura. Tierärztin finde ich jetzt auch, wenn man so alles kennengelernt hat, ein sehr spannender Beruf immer noch. In den medizinischen Weg geht es bei mir sicher. Aber ich weiß jetzt nicht, ob es dann Tiermedizin oder Humanmedizin wird.
3: Wer weiß, bis in 10 Jahren dürft ihr vielleicht Dachs und Schwäne operieren. Ich wünsche euch ganz gutes Gelingen, viel Glück und alles Gute weiterhin.
0: Dankeschön.
2: Danke.
3: Jetzt im Studio sind der Aaron und der Vincent. Willkommen. Hallo.
4: Hallo.
3: Ihr habt auch einen Traumberuf. Und das ist?
4: Das war Velomechaniker.
3: Velomechaniker? Dürft ihr selber Velo fahren?
5: Ja. Also ich schon, jeden Tag in der Schule. Aber so in meiner Freizeit eigentlich nicht so oft. Eher Alltag.
3: Und was für Velos fahrt ihr?
4: Ich fahre Mountainbike sehr gerne in meiner Freizeit.
3: So Downhill?
4: Ja, auch das. Aber auch Touren gerne. Einfach gehen fahren auf den Campen oder so.
3: Euch schwebt vor, später Velomechaniker zu werden. In einer Werkstatt schrauben, Kundenkontakt.
5: Also ich habe mich immer schon für Mechaniker interessiert. Jetzt nicht direkt Velo, aber einfach Hauptsache Mechanik an Maschinen und so etwas. Ja.
3: Und jetzt haben wir die Gelegenheit gehabt, in dieser Branche mal mit 2 Fachleuten zu reden und den Beruf unter die Lupe zu nehmen.
4: Ganz genau, ja.
3: Wer haben wir gefragt?
4: Wir haben einmal den Walti Schoch gefragt. Er hat seinen Veloladen in Basel.
6: Was fasziniert Sie an diesem Beruf besonders?
7: Der tägliche Kontakt mit der Kundschaft und halt auch die Abwechslung, dass sie jeden Tag etwas anderes bringt. Und das Resultat von einer Arbeit, also ein kaputtes Velo, ist nachher wieder ganz und das gibt eigentlich eine grosse Befriedigung.
5: Und bei der Herausforderung haben wir den Jan Favre beim Dreispitz hier beim Job Factory gefragt.
8: Ich würde sagen, strukturieren. Durch das, dass so viele verschiedene Aufgaben zusammenfallen, dass man auch Öffnungszeiten hat, wo man jederzeit kann unterbrochen werden in der Arbeit. Wenn ein Telefon kommt, dann Leute in den Laden laufen, wo man ja natürlich gerne will und sollte bedienen, dass man dann den Faden nicht verliert. Dass man im Alltag trotzdem kann effizient arbeiten kann. Ich glaube, das ist die grösste Herausforderung, das alles unter einen Hut zu bringen.
3: Wichtigste Frage an Vincent und Aaron, ist es weiterhin ein Traumberuf, nachdem ihr die beiden Velomechaniker, Velo-Experten gehört haben, möchtet ihr jetzt erst recht Velomechaniker werden oder überlegt ihr es euch nochmal?
5: Also vielleicht nicht direkt Velomechaniker, aber ich habe mir überlegt, Lehre als Polymechaniker machen, weil das auch sehr viel mit dem Handwerklichen zu tun hat und man gute Möglichkeiten zum Weiterbilden hat.
4: Also ich würde es auf jeden Fall sehr gerne Lehre als Velomechaniker machen, weil es jetzt sehr spannend klingt, was Sie erzählt haben. Und ich interessiere mich eben sehr fest für Velos.
3: Was für Zukunftsaussichten? Nach 6 Jahren Primar sind ihr jetzt in der 2. Sek. Das heisst, wenn ihr jetzt schon von einer möglichen Berufslehre redet, wo steckt ihr dort? Dann müsst ihr euch schon bewerben.
4: Also momentan ist es so, wir tun sowieso allgemein in puncto Prüf Sachen lernen in einem Schulfach. Und tun in diesem Jahr schon anfangen mit Schnupperlehre. Und machen auch, glaube ich, schon Bewerbungen.
3: Und du, Aaron, tust dich schon in die Spur setzen für Polymechanik, dass du jetzt schon die Dossier zusammen hast und dich bewerben wirst?
5: Ja, ich habe mich für eine Lehre entschieden, weil ich habe kein Gymnasium machen wollte. Ich will mit der Lehre anfangen. Und weil ich handwerklich so mag, lieb, habe ich halt gedacht, Polymechanik ist der richtige Weg.
3: Ich wünsche euch viel Glück und gutes Gelingen.
4: Danke.
3: Du hörst Radio X mit 24 SchülerInnen von Rheinach, von der 2. Sek. Es geht um Traumberufe, wo die Klasse in 9 Gruppen erarbeitet hat. Jetzt sind der Noah, der Mattia und der Leandro im Studio. Hallo zusammen.
9: Hallo.
5: Hallo.
3: Die haben auch einen Traumberuf. Was möchtet ihr später werden?
5: Also ich habe früher immer Tierarzt werden.
3: Ah so. Mhm.
5: Aber jetzt sind wir hier im Design oder im Grafikbereich schauen. Und das hat mir eigentlich auch sehr gut gefallen. Aber ich bin immer noch nicht ganz sicher, was ich in der Zukunft werden will.
3: Oder ein Kombi von Tierarzt und Design, irgendwie so.
5: Oder halt auch etwas mit Sport, wäre sehr interessant.
3: Okay, vielleicht kannst du ja noch kombinieren mit Hobby oder hintereinander genau die Ausbildungen machen. Wie sieht es bei euch aus, Leandro und Matthias?
5: Also mein Traumberuf war früher Feuerwehrmann, weil mein Papi halt Feuerwehrmann war und ich war halt sehr begeistert, aber jetzt ist eher etwas Kreativmäßiges und halt in das Designmäßiges oder Grafik und halt die Projektwoche hat mir sehr gefallen, weil man halt auch sehr viel über den Beruf Grafiker herausgefunden hat und ja.
3: So eine Wundernase, oder? Wie ist es in dieser Branche zu arbeiten? Leandro, was ist so deine Erkenntnis? Was hast du so mitgenommen von diesen Begegnungen mit den beiden GrafikerInnen?
9: Eigentlich haben wir etwas eigentlich einfach mit Design machen. Zuerst haben wir eigentlich ein Produktdesign oder Modedesigner anfragen zum Interviewen, aber das hat irgendwie nicht geklappt. Und dann am Schluss sind wir halt auf Polygraph oder halt Grafikerin gestoßen. Aber war jetzt nicht eigentlich etwas, was ich unbedingt würde machen, wenn ich gross wäre. Also schon eher Produktdesign.
3: Mhm. Wer haben wir denn am Mikrofon gehabt? Mit wem haben wir können reden?
9: Als erstes haben wir Tatjana Bollinger interviewt von der Firma Tipo.de in Rheinach, BL.
5: Erstaunt und begeistert hat uns, Genauigkeit und Kreativität eine wichtige Rolle spielt beim Beruf. Und ihre Antwort darauf hat uns auch sehr begeistert.
10: Genauigkeit ist eigentlich sehr wichtig. Also eigentlich, wir machen auch kreativ Sachen. Aber das ist dann doch eher der Grafiker und wir sind Polygraph sind eigentlich dafür zuständig, das kreativ Gestaltete in eine Form zu bringen, eben die Genauigkeit, korrekte Abstände, richtige Schriftgröße, das alles eigentlich einheitlich und ins Corporate Design von dieser Firma, wo man das dann dafür macht, passt.
5: Ja, das ist unsere Polygraphin Tatjana Bollinger und wir würden jetzt weitermachen mit der Grafikerin Sarah Weishaupt. Die Aussage, die uns auch beeindruckt hat und erstaunt hat, ist von der Frage, ob sie mit Geräten oder Hilfsmitteln arbeitet und darauf antwortet sie.
11: Ja, Computer, natürlich. Aber ich finde, also ich tue immer noch sehr viel mit einem Bleistift oder einem Stift skizzieren. Also eine Idee mega schnell vom Kopf in die Hand aufs Blatt ist unschlagbar, auch in der heutigen Zeit, denke ich immer noch.
5: Die nächste Aussage von ihr hat uns auch sehr beeindruckt, weil wir sie gefragt haben, ob sie das Gefühl hat, dass KI vielleicht mal ihren Beruf übernehmen könnte. Aber sie ist dort sehr locker gewesen und hat gesagt, dass sie das nicht denkt, aber trotzdem KI eine wichtige Rolle kann spielen.
11: Das ist ja das Thema, oder? Also es geht egal mit wem man redet, irgendwann kommt die Frage sicher und die ist auch absolut berechtigt. Aber ich habe so eine Position, man muss das kennen, man muss sich dem stellen und man darf es auch nutzen. Ich denke trotzdem, dass der Prozess, den eigentlich ich liebe oder der Mensch auch gut ist drin, Kreation, kreative Ideen, Assoziation und so weiter, dass das nach wie vor wichtig ist, dass es Menschen machen, weil das ist überraschend.
3: Das sind auch eure Traumberufe, Polygraph oder Grafiker. Möchtet ihr vielleicht auch einmal das Handwerk lernen? Wie seht ihr das in der Zukunft mit KI? Was ist das für ein Zukunftsszenario?
9: Also ich denke, in der Zukunft wird zum Beispiel viel auch Design. Also ich denke nicht, dass KI wirklich Berufe wird übernehmen. Ich denke mehr, dass sie sie wird verändern zum Beispiel. Dass dann wirklich auch so Grafiker und so wirklich mehr mit denen noch mehr mit KI arbeiten und so, und dass das wahrscheinlich auch neue Möglichkeiten wird öffnen, neue Türen öffnen, ja.
3: Also KI auch als Bereicherung, als gute Ergänzung.
9: Wir hoffen, es hat euch gefallen und ihr wisst jetzt ein bisschen mehr über den Beruf Polygraph, Polygraphin und Grafiker, Grafikerin. Danke für eure Aufmerksamkeit und fürs Zuhören.
3: Ich möchte euch danken, Matthias, Leandro und Noah. Viel Glück beim Suchen von eurem zukünftigen Beruf.

0: Und jetzt bin ich im Studio mit der Elin und der Diana. Hallo
1: miteinander.
0: Hallo. Ihr habt jetzt gerade den letzten Track ausgewählt. Was haben wir gerade gehört?
1: Das Lied ist «Chains» von Tupac. Es handelt um Rassismus, Armut und soziale Probleme in den USA. Er beschreibt die Schwierigkeiten, mit denen viele Menschen konfrontiert sind und fördert Veränderungen für mehr Gerechtigkeit und Gleichheit. Und damit herzlich willkommen zu unserem Beitrag über die Unterhaltungs- und Eventbranche. In unserem Teil der Branche geht es um Gesang und Tanz.
2: Wir haben zudem zwei Personen interviewt, eine Sängerin und eine Vocal Coach und einen Tänzer und Tanztrainer, der gleichzeitig auch ein eigenes Studio führt. Sie haben uns gute Einblicke in ihre Berufe gegeben, weil ihr jetzt gerade von uns berichtet hören werdet. Das ist von der Band von der Evelyn Pequignot. Die heisst Little Chevy und sie sind, glaube ich, 15 Jahre schon zusammen. Und sie hat den Song jetzt vor kurzem released und uns geschickt, damit wir es hier ausstrahlen können. Und sie hat den Song für ihre Schüler geschrieben als Motivation. Sie ist seit 20 Jahren Gesangscoach. Davor hat sie als Grafikerin in der Werbebranche gearbeitet. Jeder Arbeitstag sieht anders aus. Je nachdem gibt es jeden Tag andere Zeiten und Lektionen. Neben dem praktischen Teil für ihren Beruf gibt es noch recht viel Büroarbeit zu tun. Zum Beispiel an Festivals anfragen, Auftritte vorbereiten und viel mehr. Gesungen hat sie schon immer gern, aber hat sich nie vorgestellt, Sängerin oder Vocal Coach zu werden. Rückschläge gibt es immer wieder, wenn man zum Beispiel die ganze Zeit an einem Festival anfragt und nie Antwort bekommt oder angenommen wird. Oder wenn jemand wirklich Potenzial hat, aber sich einfach nicht genug anstrengt, seine Stimme rauszubringen.
1: Der Beruf ist ein sehr kreativer und emotionaler Beruf. Auch wenn man als Künstlerin wie sie nicht so viel Geld verdient, wie man in einem Bürojob, in der Verwaltung oder ähnliches, ist für sie der emotionale Wert, Umgang und Spaß mit den Leuten das Wichtigste. Wenn man sehr gern kreativ ist und singt oder mit Leuten zusammenarbeitet, empfiehlt sie den Beruf gern weiter. Sie hat viele Meilensteine gehabt. Es ist für sie immer eine Freude, wenn ihre Schüler und Schülerinnen auftreten oder lernen, mit ihrer Stimme Musik zu machen.
2: Das war der Beitrag über Evelyn Pequignot. Wir hoffen, es hat euch gefallen und haben Ihnen einen Einblick in den gesanglichen Teil dieser Branche geben.
1: Weiter geht es mit dem Interview mit Axel Hernandez, einem Tanzlehrer und Tänzer, was gleichzeitig auch mein Traumberuf ist.
3: Unterrichte ich jetzt glaube ich bald 18 Jahre. Wieso ich mich dafür entschieden habe, erstmal das Tanzen hat mir sehr viel gefallen. Ich habe richtig Passion für das und habe dann gemerkt, dass ich recht gerne mit Leuten zusammenarbeite und ihnen gerne helfe. Ich war schon früher Pfeifferinstruktor und Fußballtrainer. Und dann ist das eigentlich an der Hand gelegen. Also zum Beispiel heute, der Mittwoch, ist es so, ich stand am 7. Uhr morgens auf, mache mich parat, komme ins Studio, tue noch kurz vorbereiten. Dann habe ich am 9. Uhr bis am 10. Uhr eine Stunde. Dann bereite ich die Sachen noch vorbereiten für den Nachmittag. Gehe dann kurz heim, gehe zum Mittagessen, mache schnell ein Mittagspfüsschen, schlafe schnell, wenn ich arbeite. Und dann komme ich nochmal hier an auf die zwei und habe dann nochmal von 5 bis um 10 Uhr nachts nochmal Stunden, die ich fix durchgebe. Und während ich dann nicht Stunden gebe oder so, bin ich immer hier am Desk und tue mit den Leuten reden, die Fragen haben, Sachen putzen.
1: Weiter hat uns Axel über seine Freude an seinem Beruf, seinen Tanzstil, Herausforderungen und Ausbildung erzählt. Zum Schluss haben wir ihn zu seinem Höhepunkt in seiner Karriere gefragt.
3: Die Musik an sich. Die Musik ist einfach, ich höre 27 Stunden am Tag, wo es ganz viele Stunden hat. Musik, immer läuft mit mir Musik. Und wenn ich noch das, was ich kann, noch weiter kann verbreiten und sehe, wie die junge, neue Generation Freude an dem hat, dann macht man das auf den Tag mehr glücklich. Ja.
1: Das war unser Beitrag über die zwei Briefe als Gesangscoach und Tanzlehrer. Wir haben uns viel und gut bei Evelyn Pequignot und Axel Hernandez informieren und bedanken uns normal herzlich bei ihnen.
0: Elin und Diana, sind ihr jetzt noch mehr lustig auf die Branche in Tanzen und Singen?
1: Also Tanzen ist schon immer, ich kann schon immer dort weitermachen, aber jetzt, ich würde das nicht gerne nur Tanzen machen. Ich würde schon gerne noch in andere Richtungen gehen, aber ja, Tanzen wäre schon ein Traum von mir, so, dass ich auch dann allein auf der Bühne kann stehen und bekannt auch bin.
0: Elin, also Rising Star, ja. Wie sieht es bei dir aus, Diana?
2: Ja, ich habe schon immer mögen singen und habe jetzt auch vor kurzem angefangen mit Tanzen und ich würde sehr gerne in der Musikindustrie arbeiten als Erwachsene, aber auch nebenbei auch Ausbildung absolvieren. Falls irgendetwas falsch läuft oder so.
0: Viel Erfolg euch, gutes Gelingen und viel Glück.
1: Danke.
0: 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Von 24 SchülerInnen von der SEC Rheinach hören wir jetzt, was ihnen vorschwebt, wenn sie an ihre berufliche Zukunft denken. Jetzt mit Matthäus, Alejandro und Niklas im Studio. Hallo zusammen.
4: Hallo.
0: Wenn ihr an euren zukünftigen Beruf denkt, für was schwärmt ihr? Alejandro.
4: Also ich würde gerne so ein Architekt oder so ein Ingenieur, so etwas, wo bei beiden etwas passt. Ja.
0: Also dir schwebt vor, später Häuser zu entwerfen und bauen zu lassen, nach deinem Geschmack?
4: Ja.
0: Und du, Matthäus?
5: Ja, also ich würde auch gerne vielleicht ein Architekt werden, aber ich könnte auch jetzt im Bereich Design mich vorstellen.
0: Niklas, du hast mir vorher gesagt, eigentlich möchtest du viel lieber Ingenieur werden. Warum interessierst du dich jetzt gerade für Architektur?
6: Also es war wie so am nächsten an meine Interesse gewesen und wir haben uns so als Gruppe gefunden. Ich kann gut mit ihnen zusammenarbeiten und mich hat es auch gereizt, einmal die Architektur ein bisschen kennenzulernen.
0: Ja. Was haben die so herausgefunden? Die haben ja mit Architekten können Gespräche führen.
6: Ja, genau. Also wir haben uns informiert, wer mögliche Ansprechpartner könnte sein. Und dann sind wir auf den Zumthor-Architekten getroffen und Herzog & Dömeron, das ist eine sehr grosse Firma.
5: Herzog & Dömeron haben sehr viele riesige Projekte gemacht. Zum Beispiel, also Beispiele, die man eigentlich gar nicht kennt. Und dazu gehören zum Beispiel die Elbphilharmonie in Hamburg, die Allianz Arena in München, der St. Jakob Park hier in Basel, die Rostürme oder Tate Modern in London. Alle sind sehr grosse Projekte, wo wir doch ein bisschen stolz sind, dass sie von einer Basler Firma entworfen worden sind.
6: Wir zeigen euch jetzt kleine Ausschnitte von den Interviews und geben euch einen kleinen Einblick in die Architektenwelt.
4: Beim César Zumthor haben sie gesagt, dass sie ein Projekt haben in Afrika, im Westen von Afrika. Dort bauen sie wie die Häuser aus dem Boden, weil der Boden so lehmig, so stabil ist, dass sie wie Ziegelsteine aus denen machen und dann wie die Häuser aus denen bauen.
0: Das hat dich speziell beeindruckt, dass ein Basel Architekturbüro auch in Kamerun Projekt hat.
4: Ja, sehr. Uns hat dann noch gesagt, was eigentlich schwierig ist im Studium.
7: Ich denke, das Studium an sich ist nicht per se mega schwierig, wie jetzt vielleicht verglichen mit anderen Studiengängen, wo man irgendwie sehr viel muss können gut rechnen oder Physik oder was auch immer oder viel muss lernen. Ich würde sagen, es ist viel eher sehr zeitintensiv. Also gerade am Anfang muss man in der ersten Woche irgendwie schon mit neuen Computerprogrammen umgehen und sich die irgendwie selber beibringen. Und das braucht einfach alles sehr viel Zeit. Also ja, ich glaube, das sind so die grössten Schwierigkeiten, dass es einfach viel Zeit beansprucht grundsätzlich.
6: Also das hat der Herr Hohwind von César & Zumthor gesagt.
4: Als Architekt braucht man auch wie ein räumliches Denken, damit man sich Sachen gut vorstellen kann. Und sie bauen auch Modelle aus, also Gipsmodelle haben sie oft, oder machen Sachen am Computer und drucken sie dann mit dem 3D-Drucker aus, damit man sich noch besser vorstellen kann.
6: Also der Herr Hohwind findet es ein sehr abwechslungsreicher Beruf und hat ihn auch sehr gern.
7: Ich denke, das Schöne ist, dass es so abwechslungsreich ist. Also es ist jetzt nicht jeden Tag das Gleiche, sondern je nach Projekt Grösse. Wir haben da verschiedene Modelle vor uns auf dem Tisch. Wir haben zum Teil Projekte, die sind sehr klein. Und dann gibt es Projekte in einem anderen Maßstab. Schon das alleine ist sehr unterschiedliche Arbeit. Und dann auch je nachdem, in welcher Phase dass man sich befindet. Sei das ganz am Anfang mit ersten konzeptuellen Ideen oder dann später in einem Projekt, wo es wirklich richtig Ausführung geht, wo man auf der Baustelle ist. Also es ist extrem abwechslungsreich und das macht es irgendwie auch schön.
5: Herzog und Dömeron haben sehr viele riesige Projekte gemacht. Derya Sanka und Kai Hohwind haben beide gesagt, dass sie den Beruf als Architekt in einem nächsten Leben würden nochmal machen. Sie haben auch einen sehr grossen Eindruck gemacht, dass beide sehr zufrieden mit dem Beruf sind.
6: Also, wir fassen zusammen, wie es der Herr Sanka schon gesagt hat. Architekt sein ist sehr abwechslungsreich, aber auch intensiv. Mit unzähligen Projekten, ob gross oder klein, vom WC-Häuschen bis zu einem ganzen Stadion, ist alles dabei. Unsere Eindrücke sind sehr, sehr positiv. Wir haben auch viel mehr von der Architektenwelt kennenlernen und haben uns sehr gefreut, die Interviews zu machen.
0: Wir haben gute Eindrücke von der Architektur bekommen. Bleibt ihr jetzt erst recht dran?
6: Also ich würde schauen, ich will meinen Weg immer breit behalten und probiere immer vielseitig zu bleiben. Also jetzt noch nicht, jetzt schon komplett auf Architekt setzen.
0: Und dir, Alejandro und Matthäus?
5: Ich würde mich jetzt nicht komplett auf Architektur konzentrieren, weil ich würde auch andere Berufe kennenlernen. Vielleicht habe ich etwas anderes mehr gern als die Architektur. Aber ja, das ist so bei mir einer von den Traumberufe, die ich vielleicht mal machen würde.
4: Bei mir ist es eigentlich gleich wie bei Matthäus. Bei mir sind Architektur und Ingenieur so ganz oben, aber ich schaue mal, was es noch für Berufe eigentlich noch gibt.
0: Ich bin jedenfalls gespannt, was ihr für Berufe erlernt und ich wünsche euch ganz viel Erfolg.
6: Dankeschön.
5: Danke.
0: Traumberufe für später, das ist für 13, 14-jährige SchülerInnen von Rheinach, von der SEC, sehr aktuell. Da sind der Michele und der Nick im Studio. Was haben ihr für Traumberufe?
8: Wir wollen später mal im Bereich Marketing arbeiten, so Werbung, in die richtige Werbung.
0: Was muss ich mir darunter genau vorstellen? Unter Marketing, das ist ja eine riesige Branche.
8: Das haben wir auch noch nicht genau gewusst. Und dann haben wir mit zwei Personen geredet, die in diesem Bereich arbeiten und haben ihnen eine spannende Frage gestellt. Unsere erste Frage ist an den Martin Ursprung gegangen, der in der Firma Altica fürs Marketing zuständig ist. Wir haben ihn gefragt, ob er am Morgen gern zum Arbeiten geht oder auch eher ein bisschen müde mit hat.
9: Der grösste Teil der Zeit bin ich sehr motiviert, um am Morgen zu arbeiten. Da freue ich mich auch auf den Tag. Da freue ich mich auch am Sonntag zu oben, wenn ich am Montag wieder arbeiten kann. Aber es gibt natürlich auch immer wieder so Hänger, ganz normal, dass man vielleicht einmal ein paar Tage oder eine Woche nicht so viel Lust hat. Vielleicht gerade auch nach den Ferien, wenn die gewesen sind, dass dann hat man ein bisschen Anlaufschwierigkeiten.
5: Doris Hahn, du bist Traummann im Bereich Marketing schafft, haben wir auch gefragt, was sie an ihrer Arbeit toll findet und warum sie genau dort schafft.
10: Das Intensive und das Abwechslungsreiche eigentlich.
8: Nachher haben wir noch den Martin Ursprung zu einem sehr aktuellen Thema etwas gefragt, und zwar, ob er Angst und Stress hat, dass sein Beruf von KI übernommen werden könnte.
9: KI gehört bei uns zum Alltag. Wir machen unsere Projekte alle KI unterstützt. Das ist eine Auflage, die wir haben von der Firma, weil das ist so unser Kerngeschäft. Und wir haben dort auch entschieden, dass wir eigentlich wollen KI permanent einsetzen als Hilfsmittel. Jetzt genau bei meiner Aufgabe, da glaube ich, es ist schon noch sehr wichtig, auch der Austausch von Mensch zu Mensch. Das wird vielleicht irgendwann mal eine KI ersetzen können. Aber ich glaube, da sind andere Jobber früher davon betroffen.
5: Um die Meinung von Martin Ursprung zu vergleichen, haben wir auch noch Doris Hahn gefragt, was sie dazu meint und ob sie Angst vor der KI hat.
10: Also wir arbeiten heute stark mit künstlicher Intelligenz, unter anderem ChatGPT hier im Unternehmen. Und das ist eigentlich ein Tool, oder wir nehmen das mehr als Assistent, wo wir repetitive Aufgaben eigentlich schneller erledigen können. Das ist hochspannend, weil wir dann einfach ein bisschen mehr Zeit für andere Aufgaben, also brauchen die wir sonst einfach weniger haben.
8: Dann haben wir noch von der Doris Hahn wissen, was sie der jüngeren Generation mitgeben könnte, wo auch mal im Bereich Marketing arbeiten möchte.
10: Der hat die Möglichkeit, viel redaktionell unterwegs zu sein. Jemand, der gerne Kontakt hat zu Leuten, weil wir sind stark im Austausch. Einerseits, wenn Sie jetzt als Mediensprecher unterwegs sind mit den Medien, also extern, oder sonst, wenn Sie mehr auf interne Kommunikation fokussiert sind, weil es gibt ja unterschiedliche Aspekte in der Kommunikation, auch mit Menschen intern, mit den Kollegen.
5: Das ist es jetzt schon gesehen mit unserem Beitrag. Wir hoffen, es hat Ihnen gefallen und Sie haben einiges Spannendes können mitnehmen.
0: Vielen Dank, Michele und Nick. Was habt ihr davon können mitnehmen? Ist weiterhin euer Traumberuf?
8: Ich denke schon, ja. Ich konnte mitnehmen, dass es ein vielseitiger Alltag ist. Also nicht einfach wie sehr viele Gedanken einfach nur im Büro, sondern auch mit Events, Kundengesprächen.
0: Die KI wird ja immer wie intelligenter oder die Entwicklung von KI wird ja immer komplexer. Macht das dir Angst, Michele?
5: Also, es ist angenehmer, wenn du viele Aufgaben einfach der KI geben kannst und sie das für dich löst. Aber natürlich ist es auch so eine Sache, dass wenn das so weitergeht, wird es einen Punkt geben, wo viele Berufe einfach weg sein werden.
0: Wie siehst du das, wenn du später Marketing-Expert wirst?
5: Also Marketing ist ja auch viel Zwischenmenschliches. Das heisst, du musst logischerweise mit Menschen reden, auch Social-Media-Plattformen managen. Und es wird nicht, sage ich, der Punkt kommen, wo KI mit KI über das Unternehmen redet.
0: Vielen Dank und viel Erfolg, alles Gute, gut gelingen, später in der Ausbildung und als Werbefachmänner, Michele und Nick.
8: Dankeschön.
5: Danke vielmals.

0: Das ist der Soundtrack von Jurassic Park. Wer kennt's nicht? Und da sind wir schon im neuen Thema. Es ist ein Beruf mit 7 Vokalen. Um welche Branche geht's?
1: Also, wir sind zu dritt jetzt vorhanden und vertreten den Traumberuf Paläontologie.
0: Paläontologie.
1: Paläontologie.
0: Okay. Paläontologie, ein schwieriges Wort mit 7 Vokalen. Hier im Studio sind der Neil, der Bertan und der Allen. Ist das auch euer Traumberuf, wie in Jurassic Park?
1: Also ja, ich habe mit 6 angefangen, mich speziell für Dinosaurier generell zu interessieren. Und das ist jetzt bis mit 13 Jahren ein Stück von mir geblieben. Somit ist mein Traumberuf immer noch Paläontolog, genau.
0: Und zwar irgendwo, vielleicht im Urwald oder in der Wüste, Knochen ausgraben oder eher in einem Museum arbeiten?
1: Also cool wäre es natürlich schon, wenn man jetzt in den Ländern aktiv ist und man könnte umreisen. Hat natürlich ein paar seine Schwierigkeiten, dass man dann vielleicht länger, über eine längere Zeit von der Familie entfernt ist. Von dem her haben wir noch nicht so grosse Gedanken gemacht. Ich tendiere aber eher zum Museum. Ja.
0: Und du, Neil, was ist dein Traumberuf?
2: Also mein Traumberuf ist eher Designer oder vielleicht Architektur. Aber es hat mich jetzt trotzdem noch interessiert, Paläontologie. Und dann bin ich zum Bertan in die Gruppe gekommen.
0: Okay, du bist jetzt einfach mal interessiert, was man bei Paläontologie alles schaffen kann. Und du, Allen?
3: Ich war schon immer sehr interessiert an der Arbeitschaft, aber ich bin auch immer sehr daran interessiert, was die Dinos so mit sich bringen. Und schon seit klein auf.
0: Wäre das für euch ein riesen Traum, dass ihr mal eine grosse Entdeckung macht? Dass ihr mal bei einer Suche, bei einem Fund dabei sind und mitforschen könnt?
1: Ja, also bei mir schon. Also zu den Zeiten, wo ich auch noch wirklich gerade frisch das entdeckt habe. Die Paläontologie war sicher ein Traum gewesen. Und da hat man sich immer wieder Gedanken gestellt, hey, wie ist das denn, wenn ich meinen Traum erfüllt habe und ich finde dann Knochen in Mexiko. Und dann habe ich es einfach das Privileg, dann Namen dürfen geben. Und das ist natürlich schon etwas, wo einem wirklich motiviert, diesen Beruf weiter träumen.
2: Also es wäre sicher mal cool, sowas zu erleben. Ja, ich könnte mir das schon vorstellen.
3: Ja, wenn man den Beruf Paläontologie ausführt, ist es natürlich der grosse Traum, auch einmal so einen grossen Dinosaurierfund mitzuerleben.
0: Was haben die jetzt herausgefunden? Die haben ja mit Menschen können reden, die in der Paläontologie schaffe.
1: Genau, also wir sind eben in Basel-Stadt unterwegs gewesen, haben 2 Personen von der Mikropaläontologie und von der Paläontologie selbst interviewt. Und so Eindrücke, die bei mir speziell geblieben sind, ist schon, wie vielfältig der Beruf ist. Also der hat es wirklich beinhaltet Abenteuer bei den Ausgrabungen. Und das geht dann bis zu intensiver Laborarbeit. Also es ist so vielfältig und darum finde ich es auch so schwer, Paläontologie irgendwie unterordnen und dann können sagen, Paläontologie beinhaltet speziell den Schwerpunkt. Also es ist wirklich ein sehr vielfältiger Beruf. Abenteuer bei den Ausgrabungsstätten und Forschungen im Labor, das sind 2 Bausteine in der Paläontologie. Und genau um diesen Job geht es heute bei unserem Beitrag über den Traumberuf, der für viele als faszinierend ist, geltet, aber weit über das Knochenausgraben hinausgeht. Wir fokussieren uns heute auf die Bewunderung, Eindrücke und auch auf die realen Herausforderungen, die sich bei diesem Forschungsalltag bilden. Und dafür haben wir 2 Stimmen aus der Forschung am Mikrofon. Zum einen die Mikropaläontologin Monika Dubrava, die winzige Organismen und Einzeller unter die Lupe nimmt. Und zum anderen der Paläontologe Christian Meyer, der die Welt der Urzeitgiganten erforscht. Und somit haben wir dann einen Einblick in die Faszination vom ganz Kleinen und vom ganz Grossen. Somit haben wir uns auf den Weg gemacht zum Naturhistorischen Museum Basel, wo uns die Mikropaläontologin Monika Dubrava erwartet hat. Wenn wir an das Zeitalter der Dinosaurier denken, haben wir sofort riesige Skelette und gigantische Urzeitwesen im Kopf. Doch die wirkliche Faszination dieser gigantischen Zeit liegt für die Mikropaläontologin Frau Dubrava persönlich in den kleinsten Organismen. Monika Dubrava erklärt uns jetzt, warum gerade die Kreaturen, die man von bloßem Auge kaum sieht, die grösste Begeisterung auslösen.
4: Ich habe mich das ganz am Anfang in meinem Studium auch gefragt, warum sich das jemand antun will. Es ist doch eine sehr andere Arbeit. Dann habe ich mal mit ihnen gearbeitet und festgestellt, sie sind wahnsinnig vielseitig. So ein Mikrofossil, wir verwenden das sehr viel für die Klimaforschung, für die Erforschung, wie die Umwelt in der Vergangenheit ausgeschaut hat. Und mich hat schlussendlich fasziniert, wie viel man aus so einem Sandkorn kleinem Ding herauslesen kann und wie viel wir herausfinden können. Und es sind auch so, also dadurch, dass diese Fossilien sehr klein sind, es gibt Unmengen davon. Das ist der Vorteil. Sprich, so ein Dinosaurier zu finden, ist es eher seltener, aber ein Mikrofossil zu finden, im Prinzip nehme ich eine Handvoll Sand und habe Tausende davon drinnen. Und das macht auch meine Forschung sehr viel einfacher, so gesehen. Und auch statistisch ist das sehr hilfreich, wenn man eine große Anzahl hat davon.
2: Darauf haben wir Monika Dubrava dann auf ihren Alltag und ihre Aufgabe im Naturhistorischen Museum angesprochen.
4: Ich verbringe sehr viel Zeit am Mikroskop und auch am Computer. Draußen ist, also bei den meisten Projekten ist eher am Anfang, dass man mal ein paar Wochen im Feld ist und diese Proben nimmt. Aber dann muss man die ja aufbereiten im Labor, dann am Mikroskop. Ich pick meine Mikrofossilien pick ich aus den Proben heraus. Das ist Wochen- und monatelange Arbeit. Und dann müssen wir natürlich auch mit diesen Daten arbeiten. Sprich, dann sitzen wir am Computer, arbeiten Statistiken, programmieren und schreiben natürlich dann diese Ergebnisse zusammen, um sie zu publizieren. Und bei mir kommt nochmal dazu, als Kuratorin habe ich auch Aufgaben im Museum und eine Sammlung, die mir unterstellt ist und die ich mich kümmern muss. Also das nimmt auch nochmal viel Zeit in Einspruch.
5: Zukunft ist etwas Wichtiges, wo uns bewusst sein sollte, vor allem in der heutigen Zeit. Dabei helfen uns die Mikrofossilien, die in der Mikropaläontologie erforscht werden. So entstehen Modelle, die für die Zukunft wirken. Dazu erklärt uns Frau Dubrava jetzt mehr.
4: Bei meinen eigenen Forschungen kann ich sagen, dass Veränderungen prinzipiell, also jetzt klimatische Veränderungen, viel längere Auswirkungen haben, auch wenn sich die wieder retournieren. Sprich, es wird zum Beispiel warm, es wird ein paar Grad wärmer. Wir sehen die Veränderungen in der Biosphäre, in der Umwelt. Und selbst nach dieser Abkühlung sind diese Veränderungen noch viel, viel länger da. Sprich, zum Beispiel Organismen, die irgendwo am Schelf, also im Flachwasser leben und es wird wärmer, dann wandern die ab meistens in kühlere Gebiete, in tiefere Gebiete. Und selbst wenn die Temperatur wieder so ist wie davor, kommen die nicht sofort zurück, sondern das dauert relativ lang. Also wir reden hier von Jahrtausenden, bis sich das wieder in den Zustand zurückgesetzt hat oder halbwegs in diese Richtung.
2: Nach dem Einblick in die Mikrowelt wechseln wir das Mikrofon ans Bernoullianum. Dort erwartet uns der Geo- und Paläontologe Christian Meyer und gibt uns einen Einblick in seine Arbeitswelt.
1: Jede Leidenschaft für die Wissenschaft hat auch ihre Schattenseite. Wo die grössten Hürden und Probleme in diesem Berufsfeld liegen, schildert Christian Meyer.
6: Sicher hat der Job Nachteile. Zuerst muss man überhaupt den Job finden als Paläontologe. Das ist der grösste Nachteil. Das ist extrem schwer, weil es gibt nicht viele Stellen. Und dann sind Nachteile in Anführungszeichen. Es gibt sehr viel auch Büroarbeit. Also man muss ja Geld suchen. Das heisst, man muss Forschungsprojekte schreiben und schauen, dass man Sponsoren findet. Jetzt hier in der Schweiz ist das der Schweizerische Nationalfonds. Oder für andere Projekte muss man Stiftungen suchen, die zahlen. Oder vielleicht der Lotteriefonds. Weil je nachdem, was man für ein Projekt macht, ist das relativ kostenintensiv. Selbst wenn man in der Schweiz ein Projekt macht, braucht es Geld. Man muss ja schliesslich die Leute, die mitkommen, muss man das Mittagessen zahlen und das Übernachten zahlen. Oder je nachdem, wenn man in den Alpen arbeitet, braucht man einen Helikopter oder solche Sachen. Oder man braucht Seile. Das ist kostenintensiv. Und für das braucht man Sponsoren. Und das ist viel Arbeit. Das ist in Anführungszeichen der langweiligste Teil.
2: Wir sehen, dass Paläontologie ein sehr umfangreicher Job ist, der von abenteuerlichen Ausgrabungen und intensiven Laborarbeiten geprägt ist. Speziell aus diesem Wissen und den Eindrücken von Herrn Meyer hat uns noch einen abschlussgebenden Rat für die Geheimnisse der Paläontologie mit auf den Weg gegeben.
6: Immer gewundert sein, weil Neugier ist das, was einem treibt. Und wenn man etwas findet, dann will man dieser Sache auf den Grund gehen Und das ist das, was eigentlich einem antreibt in der Paläontologie. Man findet irgendwo einen komischen Knochen. Was ist jetzt das? Und dann heisst es dahinter gehen und mit allen Mitteln, die man gelernt hat, das herauszufinden. Aber es braucht einen langen Schnauf. Studieren ist das eine und nachher einen Job finden ist ein anderes.
5: Wir haben heute gesehen, wie ein Tag von einem Paläontologen aussieht. Somit bedanken wir uns bei der Monika Dubrava und dem Christian Meyer, dass wir dürfen ein Interview führen.
0: Und wir bedanken uns bei euch, dem Bertan, dem Neil und dem Allen. Radio X. Jetzt im Studio sind Este, Lena und Tamina. Willkommen im Studio. Wisst ihr schon, was ihr mal werden möchtet, wenn ihr erwachsen seid und eine Ausbildung oder eine Arbeit möchtet?
7: Ich bin mir noch nicht so ganz sicher. Ich lasse einfach auf mich zukommen.
0: Und du, Tamina?
8: Also, ich möchte gerne etwas mit Finanzen machen.
0: Mit Finanzen? Was gelustet dich in Bankenwesen, in
8: ja,
0: Sachen
8: so,
0: Geld?
8: Ich denke so richtig Bank, ja.
0: Und wieso?
8: Ich bin mit meinem Vater am Zukunftstag und das hat mir sehr gefallen.
0: Ah, der Zukunftstag. Ist gut, dass du jetzt bei der Projektwoche über Traumprüfe genau in die Finanzwelt hast können eintauchen. Jetzt bin ich sehr gespannt, was sie herausgefunden haben.
8: Heute werden wir zwei Interviews mit Experten in der Finanzbranche durchführen. Wir würden gerne herausfinden, wie die Experten auf den Job gekommen sind, wieso sie den Job gerne machen und was früher ihr Traumberuf war. Begleitet uns doch durch unseren aufregenden Tag, wo wir zwei Interviews durchführen werden.
9: Wir sind jetzt gerade auf dem Weg zum Tramli, mit dem wir dann nach Basel fahren. Es ist sehr schönes Wetter hier, die Sonne scheint. Lena, wie fühlst du dich dabei? Jetzt bist du ein bisschen nervös oder wie geht es dir so?
10: Ich bin jetzt gerade ein bisschen nervös für das Interview, dass alles gut läuft. Und ich bin gespannt, ob das am Schluss etwas wird. Ich freue mich aber auch.
9: Ich bin auch ein bisschen so nervös, ein bisschen das merkwürdige Gefühl im Bauch. Aber das wird alles gut.
8: So hat es angefangen. Der Thomas Möller ist geschäftsführender Gesellschafter. Und wo wir ihn gefragt haben, wie er zu diesem Job gekommen ist, hat er gesagt, er hatte eine Herrenrunde, weil es ihm in seinem alten Job nicht mehr gefallen hat. Und dann hat ihm ein guter Bekannter gesagt,
11: gibt es irgend so etwas? Und dann bin ich reingerutscht, habe nicht genau gewusst, auf was mich los. Dort war noch eine Frage, Finanzen, ein Börsengang von dieser Firma, die hat nicht stattgefunden. Und dann haben wir das hier gegründet und dann bin ich eigentlich mit der Zeit reingewachsen. Mein Interview ist ungefähr 3 Minuten gegangen, das war ein Mittagessen und es hat einfach gepasst von der Chemie her. Und dann ja, habe ich mal angefangen und dann hat sich das entwickelt. Wir haben die Firma zusammen gegründet dann eigentlich. Von dem haben wir mit, ja nicht gerade null, aber mit wenig angefangen. Dann haben wir das über die Jahre, die ersten 10 Jahre, sehr gut aufgebaut.
8: Wir haben den Thomas Möller auch noch gefragt, ob ihm sein Job gefällt. Und er hat gesagt, ja, es sei ein Privileg. Sie geben jungen Firmen Geld und die Motivation ist, die junge Firma zu gründen. Sie haben schon verschiedene Firmen gegründet über die letzten 20 Jahre. Der Thomas Möller hat gesagt, es sei pro Jahr etwa 4. Der Thomas Möller hat auch gesagt, es sei ein Privileg, mit intelligenten und motivierten Leuten, die eine Firma gründen wollen, zusammenzuarbeiten. Es macht am Thomas Möller Spass, die Leute als Coach oder Verwaltungsrat zu begleiten. Da weiss er dann auch, warum er am Morgen aufsteht. Es sei auch viel mit kleinen Geschäftsreisen in Europa verbunden. Also meistens 1-2 Tagesreise. Das hat seine Vorteile, wenn man dann die Städte sieht, hätte Thomas Möller gesagt.
11: Und das Beste am Ganzen ist, wir haben nicht eine Arbeit, die man muss abschaffen muss. Eigentlich jeder Tag ist anders, jeder Tag ist neu. Und das macht Spass. Und man tut seinen Kalender oder seine Agenda selber verwalten.
12: Nachher sind wir beim Roman Jermann und seinem Sohn Anthony Jermann gesehen. Heute sind sie selbstständige Berater mit dem Schwerpunkt Stiftungen, private Kunden und Firmen. Sie haben seit 2022 mit der Firma angefangen. Wir haben sie dann gefragt, ob ihnen der Beruf Spass macht. Dazu ist ein klares Ja gekommen.
13: Ich bin eigentlich pensioniert und mache trotzdem weiter. Also das heisst, das macht man nur, wenn man Spass hat.
12: Aber es gibt auch Sachen, die nicht so toll sind. Sie haben gesagt, dass wenn man Kunden verliert und nicht konkret weiss, warum. Oder?
14: Ich habe vor allem Downsides, habe ich vor allem Behörden. Ich habe viele administrative Aufgaben. in unserer Firma. Ich darf sehr viel Papier ausfüllen. Das macht zum Teil Spass, zum Teil geht es sehr lang.
12: Zum Schluss haben wir sie dann noch gefragt, was für einen Traumberuf sie mal hatten. Der Roman Jammann hat gesagt, dass er gern war Geschichtsprofessor oder Archäolog geworden. Aber und sein Sohn wollte Chef werden. Das ist auch schon das Ende gesehen mit unserem kurzen Blick in die Finanzberufswelt. Ich hoffe, du hast es spannend gefunden.
0: Vielen Dank, Lena, Este und Tamina, für den Einblick in die Finanzwelt. Frage an euch, habt ihr jetzt das Gefühl, doch, die Finanzwelt interessiert mich beruflich so sehr, dass ich diesen Weg einschlage?
8: Also ich habe es jetzt sehr spannend gefunden und ich denke, das wird etwas, was ich dann später wahrscheinlich mal mache. Also vielleicht eher in der Bank, aber so etwas mit Finanzen.
12: Ich bin mir noch nicht so ganz sicher, weil es gibt auch viele Abteile im Beruf Finanzen und ja.
0: Herzlichen Dank, Tamina, Lena und Esti. Was möchte ich später schaffen, wenn ich mal gross bin? Das haben sich auch zwei Buben gefragt, der Lias und der David. Willkommen im Studio. Was für Antworten habt ihr, wenn eine Grosstante oder Cousin fragt, hey, was wird mal aus dir? Was schwebt euch vor?
10: Ja, so aktuell würde ich sagen Primarlehrer, weil es mir sehr Spass macht, mit Kindern im sozialen Umfeld zu arbeiten.
0: Und du, David?
7: Ich habe eigentlich momentan noch keine wirkliche Idee, was ich mal werden will. Ich habe nicht so wirklich richtig, ich bin noch komplett offen.
0: Einfach gesund und zufrieden, oder? Das ist doch so das Lebensziel. Und jetzt haben wir trotzdem mal die Fühler ausgestreckt in Sachen Pädagogik und haben mit Menschen können reden. Erzählt mal.
10: Wir haben uns gefragt, was man eigentlich in einem pädagogischen Beruf so macht. Darum haben wir den Primarlehrer, den Gianni Stroppa, und den Schulleiter, den Gianni Biasi, über ihre Berufe interviewt. Der Arbeitstag von einem Schulleiter besteht nicht nur aus Büroarbeit. Und als Lehrer unterrichtet man auch nicht nur im Klassenzimmer. Der Schulleiter vom Primarschulhaus Subaum in Rinach, der Gianni Biasi, geht auch regelmässig in den Unterricht zuhören.
15: Schnittstellen zu, nach aussen, zum Kanton, zu der Gemeinde, zu Eltern. Dort gibt es auch immer wieder Gespräche, gibt auch viele Sachen, viele Mails, die wir beantworten. Und dann habe ich auch immer wieder, weil ich bin zuständig für den Schulraum und für die Qualitätsentwicklung an unserer Schule, habe ich so Fenster, wo ich eigentlich für mich im stillen Kämmerchen Konzept entwickeln oder überlegen, was könnte man weitermachen.
7: Der Gianni Biasi hat es zwar nicht so gern, wenn er Sitzungen hat, ist aber halt ein Teil von seinem Beruf. Er hat auch jeden Donnerstag von der 8. bis am 10. eine Sitzung mit den anderen 5 Schulleitern und Schulleiterinnen von Rina. Dafür ist es für den Herrn Biasi immer toll, wenn die Kinder ihm erzählen, was sie gerade am Lernen oder Machen sind, während er seine geliebten Unterrichtspsych macht.
15: Geschichte wie der erste Schultag, wenn dann die strahlenden Erstklässlerinnen und Erstklässler dort sitzen und man ihnen Vorfreude auf die Schule ansieht. Ja, so die kleinen Momente auch, die kleinen Begegnungen bei meinen Kurzpsych, wenn Kinder mir irgendetwas zeigen oder erklären, was sie gerade am Machen, am Lernen sind.
10: Anders findet der Primarschullehrer Gianni Stroppa von Prattelen. Er findet, dass es anders ist, wenn der Schulleiter im Zimmer sitzt. Der Gianni Stroppa hat gesagt, dass deine Technik oft nicht funktioniert oder dass ihm dann irgendetwas runterfliegt.
16: Ja, das ist eigentlich am Anfang ist schon ein bisschen ein komisches Gefühl. Man ist immer ein bisschen nervös, wenn man so gerade so denkt, so, oh, jetzt wird man da bewertet, was man da so macht oder so. Aber die Schulleiter, also auch im Studium, die Mentoren, wenn sie mal schauen können, die meinen es ja nicht böse. Die geben dann einfach eine Rückmeldung, was man gut gemacht hat, auf was man noch ein bisschen achten kann. Und man kann ja dann eigentlich, das können immer sehr lernreiche Gespräche dann auch werden.
10: Der Primarlehrer Gianni Stroppa unterrichtet fast alle Fächer. Natürlich gibt es aber auch Fächer, die ihm nicht so viel Spass machen. Bei ihm wäre das einerseits Französisch. Er hat eigentlich keine extra Ausbildung zum Französisch unterrichten, aber er muss es einfach machen, weil es zu wenig Lehrer und Lehrerinnen gibt, die Französisch studiert haben. Obwohl viele Kinder das Fach Musik lieben, findet es der Herr Stroppa nicht so toll. Also sieht man, dass die meisten Fächer, die die Lehrer gerne haben, die Kinder nicht unbedingt so lieben. Das gilt aber natürlich auch umgekehrt.
16: Das ist ganz klar Mathematik. Das liegt vor allem daran, weil ich es selber als Kind schon gerne hatte. Und ich liebe einfach so das logische Denken, Problem lösen und einfach rechnen generell. Finde ich einfach super. Die Kinder finden es meistens nicht so toll, aber ich probiere ihnen die Freude ein bisschen weiterzugeben.
8: Natürlich hat der Gianni Stropper, wie alle Lehrpersonen im Kanton Basel-Land, 14 Wochen, wo er nicht muss unterrichten muss. Aber es gibt trotzdem Sachen, die er in dieser Zeit machen muss. Er findet aber trotzdem, dass man als Lehrer eher ein bisschen mehr Ferien hat als andere Menschen in anderen Berufen.
16: Also jede Gemeinde macht es ein bisschen anders, aber es gibt auch in den Ferien Präsenztage, wo man dann in der Schule sein muss. Und was natürlich ist, ja, es auf dem Platz sind es dann halt die vielen Wochen Ferien. Aber in diesen vielen Wochen tut man sich auch viel vorbereiten. Man tut eigentlich echt viel so einen Jahresplan so ein bisschen aufstellen, wenn man was macht. Viel Materialbeschaffungen, die Exkursionen, den grössten Teil schon planen.
17: Wir bedanken uns ganz herzlich beim Gianni Biasi und beim Gianni Stropper, die uns in den Interviews so viel über ihre Berufe haben können berichten. Wir haben viel dazu gelernt für unsere Traumberufe und wir hoffen, ihr habt auch einen Einblick in einen Teil der Pädagogik kriegen können.
0: Vielen Dank, David und Lias. Könnt ihr jetzt sagen, doch, ich möchte unbedingt Lehrperson oder Schulleiter werden?
8: Also bei mir hat der Wille von mir, dass ich Primarlehrer will werden, nochmal stark verstärkt. Jetzt auch mit dem ganzen Einblick von Gianni Stropper. Das habe ich mega interessant gefunden.
0: Jetzt bleibst du erst recht dran.
8: Yeah.
17: Mit diesen Interviews konnte ich einfach noch ein bisschen dazulernen, was so in diesem Beruf passiert. Und dann habe ich auch so ein bisschen, und so weiss ich halt einfach schon ein bisschen mehr von dem.
0: Und die Schule ist und bleibt eine gewisse Option für dich später beruflich?
17: Ja. Yeah.
0: Vielleicht, ja. Ich bin sehr gespannt, was mal aus euch wird. Ich wünsche euch jedenfalls eine ganz gute Zeit und vielen Dank euch. Radio X. Und das war es, unsere X-Plus-Sendung auf Radio X mit einer Schulklasse von Rheinach, die sich viele Gedanken gemacht haben zu ihren Traumberufen und vor allem mit so vielen ExpertInnen das Gespräch aufgenommen haben. Herzlichen Dank und am Mikrofon verabschiedet sich Janina Labhardt.
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0: 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September und so kannst du die Abend verbringen.
1: Ab der 17:30 gibt es im Tanzhaus Basel das Fog Festival mit Soundart, Konzert, Audio- und Videoperformances. 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
0: Im Theater Basel kannst du zwischen 3 Stück auslesen. Am 19:30 gibt es das Schauspiel Biedermann und die Brandstifter, am 20:00 die Oper Aufstieg und Fall der Stadt Mahagoni und am 21:00 die Assoziationsreihe Schnee und Wir.
1: Am 8. zeigt das Theater Roxy den Performance-Tanz Raising Flags, ein multilinguales Stück über nationale Symbole und Widerstand.
0: Am 8:30 spielen im Birdseye Jazz Club Agnes Bros, 4 Brüdchen aus Stockholm.
1: 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Dance, Dance, Dance mit DJs Flava Nice und Dee Hazelnut und am 11. dann Freeform Project mit Techno, Drum and Bass und UK Garage Sound.
0: Und ab am 11. gibt es im Club Cello, Afro und Dancehall.
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1: Manche Musik ist unmittelbarer als andere. Das weiß auch Marwan Hemmer, best bekannt als Hemmer. Auf seinem Debütalbum Hasan macht er sich auf die Suche nach Musik, weil nicht nur mehr von ihm selber kommt, sondern zu einer Gemeinschaft spricht. Über Wunden, Heimat, Liebe und Partys in algerischem und marokkanischem Daria, französisch und punktuell auch Englisch. Moitié blanche, moitié brune, trois langues étalées sous ma plume heisst auf Nos Nos. Ein Track von diesem Album von Hemmer hört ihr jetzt. Redino.

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0: 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Willkommen zu X+-Sendung heute mit mir, der Janina Labat am Mikrofon. Aber nicht nur mit mir, sondern mit 24 SchülerInnen von Rheinach, von der Sekundarschule und 3 Lehrpersonen. Wir haben ein spezielles Projekt. Zwar schauen wir Traumberufe an. Als ich früher, vielleicht noch ein bisschen jünger, die sind jetzt 13, 14 Jahre alt, als ich noch jünger war, bis so Anfang Schule, hatte ich einen Traumberuf gehabt. Das war Köchin. Ich habe gefunden, hey, das ist ein menschliches Bedürfnis, Nahrung zu bereiten und geniessen.
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0: 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Melodet Radio X live vom Fork Festival, hier vom Festival Ground im Tanzhaus. Ein Festival, das sich der Andersheit bereits in Namen geschrieben hat. Fork, das steht für Festival offener Genres. Und ihr könnt euch heute auf Konzertübertragungen freuen. Vom Kai Duncan David um 17:30, der Annabelle Play um 17:30, vom Thomas Ankersmith ab 19:30 und Lucille ab 20:30. Aber wie organisiert man ein Festival, das sich so radikal gegen musikalische Konventionen stellt? Mit zu dem und der Konzert selber erzählen uns die beiden Initianten vom Festival selber. Ich begrüße an dieser Stelle Roberto Macchetta.
1: Hallo.
0: Und Jules Hildebrand.
2: Hi, hallo.
0: Wie geht's euch am dritten Tag von diesem Festival? Sind ihr gestern noch bei Gomorra und Sefei im Hafen gewesen?
2: Ja, Sefei, sorry, ich switche auf Hochdeutsch, damit so machen können. Und gestern Abend sind wir noch im Container gewesen am Hafen. War eine gute Nacht, auch trotz eines Ausfalles in letzter Minute. Dario Sefei konnte leider nicht da sein. Gomorra hat übernommen und die Crowd bis um 4 Uhr abends und nachts begleitet. Und es war aber sehr cool.
0: Es ist die vierte Ausgabe des Fork Festivals. Eröffnet wurde das vom, ich nenne es mal, Ambience Jesus, William Basinski. Er hat mal gesagt, my music is moments in time. As it goes into your body, into your brain, it changes your chemistry. It can be very healing. It can also be terrifying. Jetzt, als wir hier in Tanzhaus sind, kommen gleich eine Schar von kulturinteressierten jungen Menschen vorbei. Aber beantwortet mir doch die Frage, gab es bis jetzt am Folkfest Momente, wo ihr euch geheilt fühltet oder ob ihr euch terrified gefühlt habt?
3: Ja, klar. Es passiert jedes Jahr und dieses Jahr vielleicht hat es passiert mit ein bisschen mehr Intensität, weil die Probleme ein bisschen größer geworden könnten. Aber weil das Festival ist auch ein bisschen älter schon, es passieren mehr Dinge. Dieses Jahr, wir haben, glaube ich, einen nächsten Schritt genommen in verschiedene Locations, mehr Künstlerinnen, mehr Kooperationen, Künstlerinnen aus Südkorea. Also ja, es gibt mehr Faktoren, die die Situation in schwierige Situationen mitbringen könnten. Aber ich finde auch, dass dieses Jahr, und es ist wichtig für uns zu sagen, wir haben ein unglaublich schönes Team, die dahinten bleibt immer und viel Arbeit bringt. Und ohne dieses große Team dieses Jahr wäre nicht möglich, diesen Art von Festival, finde ich, zu realisieren. Aber wir sind mega zufrieden mit dem Team, mit Altrove aus Ticin, die sie kuratieren, eine eigene Stage, auch gleichzeitig ganze Nachmittag heute. So, ja, die Situationen kommen vorbei, aber ich glaube, dass es gibt eine gute Situation heutzutage in Basel. Diese, wie sagt man,
2: Ja, also ich glaube, was Roberto meint, ist, glaube ich, die Herausforderungen wachsen zusammen mit dem Festival. Eben mehr Verantwortung, mehr Acts, gibt mehr Faktoren, die Probleme generieren können. Aber gleichzeitig wächst auch die Erfahrung von uns als Festivalmacher und unser Team ist auch mitgewachsen. Das heißt, das being terrified, ja, aber being healed ebenso.
0: Das passt ja auch, wenn man ein experimentelles Musikfestival organisiert, dass man sich nicht zurück auf Bekanntes zurücklehnt, sondern alles unternimmt, um die Kruste von sich wegzuhalten, so würde das Stockhausen vielleicht bezeichnen. Wir übertragen hier am Radio X auch einige Konzerte, heute aus dem Silo 1 und 2 vom Tanzhaus. Das ist ja immer schwierig, über Musik zu sprechen. Wir machen das trotzdem den ganzen Tag. Was können unsere HörerInnen denn erwarten? Vielleicht direkt angefangen um 6:30 von Kai Duncan David, eine Live-Solo-Performance.
3: Ja, Kai Duncan ist ein sehr experimentelles Künstler auf die elektronische Musik-Ebene. Und er wird einfach queer Sounds spielen, die manchmal, du kannst denken, okay, ich kenne diese Art von Klängen aus Natur zum Beispiel, aber es ist ganz anderes Ding, aber es gibt Connection mit Dingen, die vielleicht aus unserem Imaginarium wirken, in ein Bild zu haben. Ich finde, das Konzert kann auch interessant für Familien sein oder für Kinder. Es ist ein bisschen anders. Es ist nicht diese richtige elektronische Musik, Fahrt. Es ist viel mehr lebendig, würde ich sagen.
2: Spielerisch, würde ich sagen, genau.
0: Aber auch die Frage, wie sehen wir Natur in unseren Köpfen und wie klingt sie tatsächlich? Das sind ähnliche Themen auch von Annabelle Play, die um 18.30 spielt, hier zu hören, auch bei unserem Interview. Aber ein ziemlich abgefahrenes Konzept, glaube ich, zusammen mit Hugo Arcia, mit Visuals und Rima Ben Brime, der die Licht macht. Wie klingt das?
2: Elektronisch, stark, technoide Momente, Ambient Momente, Natur Momente. Es geht, das Werk heißt Ars Natura, die Kunst der Natur, und ich glaube, es beinhaltet ein wenig alle Elemente der Natur, von Schönheit und Ruhe bis zu Gewalt und Power.
3: Und es kommt sehr gut zusammen mit dem Video und dem ganzen Audiovisual-Teil des Show eigentlich. Es ist wie ein kleines Film für verschiedene Momente.
0: Ist ja auch zusammen eigentlich gedacht und komponiert worden mit den Visuals zusammen. Das heißt, wenn man das jetzt nur im Radio hört, das bestimmt auch nochmal eine interessante Erfahrung. Um 19.30 spielt Thomas Ankers mit, der Cherepnin Series, ein Spezialist des Modular Synthesizers. Was hat es mit diesem Synthesizer auf sich?
2: Also er spielt den Serge Synthesizer, das ist ein eigenes Synthesizer-System, so wie Buchla oder Moog, und das ist in sich abgeschlossen, das System, und seine Herangehensweise ist die eines Instrumentalisten, wie man sich das vorstellt. Ein Cellist spielt ein Cello und er sieht den Synthesizer genauso, und seine Herangehensweise hat sich wirklich auf dieses Instrument basiert, und er geht damit mit den Limitationen des Instruments um und holt das Maximale davon heraus. Und er ist seit mehr als 20 Jahren, glaube ich, spezialisiert auf Serge Synthesizer. Und also es ist eine fast schon wissenschaftliche Herangehensweise an Klang, würde ich sagen. Und eben etwas, was man bei Synthesizer vielleicht oft denkt, das ist nur eine Maschine, ist bei Ankersmith wirklich eine Relationship with an Instrument.
0: Und dann klingt das eher nach Zuckerguss oder nach Reibungen?
2: Ja, das ist ein bisschen alles dabei.
0: Okay. Wir beschließen die Radioübertragung damit. Losil um 20.30 Uhr. Der Kanadier performt Lake Fire, welches auch letztes Jahr auf Cranky rausgekommen ist. Slow Sounds Going Nowhere, das Motto dieses Labels. Roberto, wie tönt das?
3: Ich glaube, dass heute habe ich da bin, ich war bei verschiedenen Soundchecks, dass vielleicht heute ist eine, die vielleicht für mich in generell die ganze Komposition ist die beste Abend des ganzen Folk-Festival-Geschichte. Weil wir haben vier verschiedene Konzerte, wir können über den Club nachsprechen. Es ist insgesamt, aber die vier verschiedenen Konzerte hier, weil es gibt noch eine fünfte, die sind vier verschiedene Ausblicke aus elektronischer Musik heutzutage. Vier Corners, aber die kommen alle zusammen am Ende auf die Fakt, Musik mit Elektronik zu spielen. Aber ich finde es sehr, sehr interessant, und Loschil ist eine mega bekannte Name der Ambient Music. Es ist eine der Headliners dieses jährigen Festival. Und ja, ich glaube, für mich, das ist die wichtigste heute. Wir haben vielleicht die beste Line-Up in ganze Folk-Festival-Geschichte. Und wir haben schon verschiedene Namen gehabt in diesen Jahren, aber alle zusammen, alle, ja, ich finde es so.
0: Also wer heute vorbeischaut, der bringt viel Abenteuerlust mit, und die Menschen wissen dann, was elektronische Musik heutzutage zu bieten hat.
2: Ja, absolut. Und der Abend geht ja noch weiter, auch in der Kaserne. Am 21.30 Uhr wird die Performance von Kat Wallas Tour stattfinden, Dive Into You, mit der Musik von Aho San. Und das ist auch eben in Koproduktion mit der Kaserne. Und wir würden den Leuten empfehlen, wenn sie hier am Tanzhaus vorbeikommen, dann sicher auch nochmal in die Kaserne vorbeizuschauen.
3: Gleichzeitig zum Kaserne und alle diesen Konzerte ist halt Trove. Wir haben diese Second Stage des Festivals dieses Jahr, und es gibt seit 15 Uhr schon quasi eine halbe Stunde. Sie spielen da mit verschiedenen Künstlerinnen aus Tessin, und sie machen es weiter bis um 22 Uhr heute. Es gibt viel, viel, viel zu hören.
0: Es ist Musik, die einem durchaus auch herausfordern kann, vor allem wenn das ein Radiopublikum mitbekommt, das vielleicht was ganz anderes erwartet. Als William Basinski diese Frage gefragt wurde, ob er Advice hätte, wie man dieser Musik begegnet, hatte er keinen. Entweder man mag es oder man mag es nicht. Was würdet ihr unserem Publikum gerne mitgeben?
2: Offenheit und Neugier. Ich glaube, das ist das Beste, wenn man ohne Erwartungen an ein Konzert gehen kann. Man weiß, es ist vielleicht komisch wird, vielleicht balsam, vielleicht mega noisy. Aber ich glaube, solange man die Offenheit behält zum nochmal hinterfragen, was elektronische Musik kann, dann ist man richtig.
0: Eigentlich ist es ein schöner Schlusspunkt. Ich muss trotzdem noch erwähnen, dass Mitternacht und um 1 Uhr und um 3 Uhr es einige Sets und Performances im Container am Hafen geben wird.
3: Es gibt Änderungen, weil Blume konnte gestern nicht spielen, aber sie ist schon auf dem Weg nach Basel. So, das Programm für heute Abend in Container bleibt am Anfang mit ein Live-Set von Hans aus Berlin. Und dann, wir müssen ein bisschen das Programm anpassen. Blume, wir spielen um 1 Uhr in Container. Sie ist schon bekannt auf dem Folk-Festival, weil sie kommt wieder und wieder nochmal. Und wir sind sicher, dass sie hat was Besonderes präpariert, wie sie immer macht. Um 2.30 Uhr Zunimann aus Tessin. Und zum Closing heute Abend Heroine um 4 Uhr.
0: Ich danke euch vielmals für diese kurzen Einblicke der Organisatoren. Und ich wünsche euch ein super Festival, der dritte Tag von 4. Morgen geht es dann noch ein Set von Noemi Büchi im Museum Tangeli um 21 Uhr.
2: Genau.
0: Und Roberto Maggetta, Jules Hildebrand, viel Erfolg weiterhin. Danke, dass ihr hier wart. Und liebe Radio X-HörerInnen, wir schwenken kurz vom Folk Festival noch in den täglichen Beitrag für uns rein, bevor es dann die erste Konzerte pro Tragik geht. Dann vom Kai, Duncan, David, never fear, nimm dich mit über die Kürzungen von Bundesgelder im Kampf vor Gewalt gegen Frauen.
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4: Es ist spät zu oben. Eine Frau steht mit einer kleinen Reisetasche vor der Tür. Nur dürftig reingestopfte Kleider schauen aus einem kleinen Schlitz von der Tasche raus. Sie klingelt. Hinter dieser Tür können sie sicher sein. Dort können sie endlich all dem Schmerz entkommen. Im Frauenhaus. Aber was, wenn kein Platz mehr frei ist? Diese Frage müssen sich die Frauen noch tausend weitere stellen. Was passiert, wenn der einzig sichere Ort keinen Platz mehr für sie hat? Ob es einen Platz gibt oder nicht, ist davon abhängig, wie viel Geld verfügbar ist. Für das nächste Jahr wird 1 Million Franken weniger vorrätig sein als im Jahr 2026. 2025 hat es nach grossen Protesten und Petitionen von der SP eine Erhöhung vom Budget für das EBG, das Eidgenössische Büro für Gleichberechtigung, um 1 Million Franken gegeben. Ursprünglich sind es 3 Millionen gewesen, nach der Erhöhung 4 Millionen. Seit dem 20. August ist bekannt, dass die Erhöhung aber für das Jahr 2027 nicht mehr vorgesehen ist. Es müsste laut dem Ständerat erst geprüft werden, ob und für was das Geld überhaupt benötigt werden wird. Aber was bedeutet die Kürzung für Projekte, für den Schutz von Frauen oder auch für Frauenhäuser? Um die Frage zu beantworten können, haben wir mit der Leitung vom Frauenhaus bei der Basel geredet. Bettina Bühler.
5: Also für das Thema ist es natürlich völlig unverständlich, gerade weil es auch viel Geld für die Prävention wäre. Und ich glaube, wir haben alle langsam verstanden, dass Prävention total wichtig ist und dass die auch anfängt zu greifen. Und gerade bei häuslicher Gewalt ist Prävention extrem wichtig. Für mich ist es völlig unverständlich, dass man so etwas wieder streichen kann, weil ich eigentlich das Gefühl habe, so die ganze Gesellschaft und das gesellschaftliche Denken läuft in ein Bewusstsein hinein für die häusliche Gewalt. Und dass das jetzt wieder gestrichen ist, ist für mich wirklich absolut nicht verständlich.
4: Die 3 Millionen Franken tun auf den ersten Blick nach viel. Aber mit diesem Geld wird nicht nur ein einziges Frauenhaus finanziert. Es unterstützt Projekte in der ganzen Schweiz. Unter anderem Prävention, Koordination, Vernetzung und Massnahmen gegen Gewalt. Als kleiner Vergleich, der Bund gibt pro Jahr um die 5,56 Milliarden Franken für die Verteidigung aus. Und gleichzeitig sagt der Bund selber, das bestehende Schutzangebot reicht nicht aus. Denn seit mehreren Jahren steigt das Bedürfnis für den Schutz an.
5: In der häuslichen Gewalt haben wir seit Jahren jetzt im Frauenhaus bereits eine sehr hohe Belegung. Wir haben massiv mehr Anfragen. Also seit 3-4 Jahren haben sich die fast verdreifacht in der Zwischenzeit. Von dem her merken wir natürlich den Anstieg an Gewalt, der überall vorhanden ist, den merken wir auch mehr in unserer Arbeit.
4: Immer mehr Frauen sind auf ein sicheres Umfeld und auf professionelle Unterstützung angewiesen. Für ein Frauenhaus heisst es aber auch, es müssen immer mehr Frauen aufgefangen werden und das mit begrenzten Ressourcen und begrenztem Platz. Die Frauenhäuser übernehmen dabei nicht nur die Unterbringung, sie bieten auch Beratung, Betreuung, Sicherheitsmaßnahmen und Unterstützung beim nächsten Schritt an. Damit das Angebot aufrechterhalten und ausgebaut könnte werden, braucht es entsprechend personelle und finanzielle Ressourcen.
5: In der häuslichen Gewalt haben wir seit Jahren jetzt im Frauenhaus bereits eine sehr hohe Belegung. Wir haben massiv mehr Anfragen. Also seit 3-4 Jahren haben sich die fast verdreifacht in der Zwischenzeit. Von dem her merken wir natürlich den Anstieg an Gewalt, der überall vorhanden ist, den merken wir auch mehr in unserer Arbeit.
4: Zurück zu der Frau vor der Tür. Sie hat ihre Sachen gepackt. Sie hat einen Schritt gemacht und das Frauenhaus erreicht. Ob hinter dieser Tür tatsächlich ein Platz auf sie wartet, sollte eigentlich nicht davon abhängig sein, wie viel Geld gerade im Budget vom Bund zur Verfügung steht. Denn die Frau braucht keine Statistiken. Sie braucht vor allem eins: einen sicheren Platz. Für Radio X, Liva Flierl.
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Radio X live vom Folk Festival und wir hören in wenigen Momenten ins erste Konzert vom heutigen Festival Dark, nämlich wird das sein von K. Duncan David, ein Berlin-based Composer und Performer, der schon für Choreografie und Stage-Musik gemacht hat. Jetzt spielt er Sounds für seine beiden Solo-Alben All Culture is Dissolving von 2021 und Only Birds Know How to Call the Sun and They Do It Every Morning. Viel Spaß damit.

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Alright. Live solo performance from Kai Duncan David, and the God Fork heard to Fork Festival live from Danshus. Durchaus kinderfreundliche Musik haben die beiden Direktoren Roberto Marqueda und Jules Hildebrand gefunden vom Fork Festival, wo sie uns mit uns geredet haben. Der Kai Duncan David hat hauptsächlich Material gespielt auf seinen beiden Alben All Cultures Dissolving von 2021 und Only Birds Know How to Call the Sun and They Do It Every Morning. Letztes Jahr rauskam auf Hyperdelia, wenn ihr da mal reinhören wollt. Ja, und in ähnlichem Stil geht es heute oben auf Radio X weiter. Zieht euch die abenteuerlustigsten Kopfhörer über, die ihr habt, und open the doors of perception. Wir sind live bis rund um 9:30 Uhr zu oben aus dem Tanzhaus. Fork Festival geht dann dezentral weiter in der Kaserne mit der Choreografin Kat Wallastour. Und am Mitternacht vom Hafen im Container bis um 4 Uhr morgen mit Ants, Blume, Zinnemann und Heroin. Wir schauen, dass wir einige von denen selbst auch recorden können, sodass ihr auch die nächste Woche auf der Frequenz von Radio X nochmal nachhören könnt, was ihr hier gehört, verpasst oder vergessen habt, soll ich sagen. Next up, das Konzert von der Annabelle Play Ars Natura am 6:30 Uhr hier am Fork Festival, Festival offener Genres auf Radio X.

0: Radio X Live vom Danzus, live vom Fork Festival, Festival offener Genre. So nicht nur mehr Ephemeral, es gibt dort zu sehen und zu hören, es gibt auch einige Klanginstallationen zu sehen. 10 Exponate sind insgesamt, gestern heute sind sie platziert im Danzhaus, kuratiert worden. Und ein Exponat davon ist gemacht vom Night Manager, der jetzt gegenüber mir auf dem Sofa sitzt. Hey Luca.
1: Ciao.
0: Die Stück heisst Rhubarb. Body Harmonized Version 1. Das sind, vielleicht kannst du gerade selber erzählen, was man da überhaupt sieht im Radiopublikum.
1: Genau, das ist eigentlich, das Stück basiert auf einem Track von FX Twin, der heißt Rhubarb. Das ist eigentlich so eine mega hyper emotionaler Track, wo aber mit Synthesie gespielt worden ist. Und da ich jetzt im Studium bin, am HS, wie heißt es? an der Musikhochschule, und zwar bei MAST, bei Music and Scene and Transformation, habe ich halt meine Mitstudentinnen, das sind alles Sängerinnen, Sänger, Musikerinnen, alle sehr begabt, und ich habe mit denen einen Chor gemacht, habe ein vierstöckiges vierstimmiges Chorpiece geschrieben mit Hilfe von einer gute Freundin, und das ist eigentlich eine Interpretation von dem Song, und darum ist sie auch Body Harmonized und eben nicht Electronic Harmonized.
0: Fangen wir mal hinter an. Ich finde es ganz spannend, wenn plötzlich akustische Sachen physisch werden. Du, in einem Manager, bist ja eigentlich ein liebevoller Bricoleur. Du bist DJ, Producer, Soundboy. Du bist involviert im Bodywarmer-Label, wenn es mir recht ist. A Warm Sounds for Big Speakers. Du bist involviert im Send Return Sound System, Rethinking Dub Sound System for a Contemporary Twist. und dort hat man ja sicher viel zu tun mit jensten Sounds. Klar, du hast Vorlieben. Heute bewegen wir uns in einem sehr experimentellen Raum. Und ich mir vorstellen kann, dass viele HörerInnen auch herausgefordert sind, wenn sie das hören. Wie gehst du mit all diesen Klängen und Eindrücken um? Bist du wieder heim?
1: Also jetzt zum Festival? Ja, eigentlich schon. Also ich bin immer sehr offen eigentlich zum Zuhören und kann mir auch gut Zeit nehmen. Es gibt wenigstens, wo mich überfordert, und ich kann jedem allem so seine Zeit geben, von dem her ist eigentlich kein Problem. Aber wenn ich es dann nicht gut finde nach einer Viertelstunde, dann kann ich auch gut rauslaufen. Also es ist wie so. Ich genieße das eigentlich an so Festival wie am Fock, dass es verschiedene Sachen gibt. Ich habe auch, bin doch ein bisschen erstaunt gewesen, dass sie mich genommen haben, weil es ein Open Call war, auch einfach, weil es wirklich ein Chor ist, ein reiner Chor, der singt. Dort ist ein bisschen Reverb drauf, aber schlussendlich ist es wirklich einfach ein Chorpiece, wo über einen Lautsprecher laufen lassen wird.
0: Ich frage jetzt ein paar suggestive Sachen und ich schaue mal, was du mir da erzählen kannst. Wenn Musik plötzlich physisch wird, tönt sie dann anders?
1: Ja, 100%.
0: Inwiefern?
1: Ich glaube, physisch, weil ich ja auch den Background habe von dem ganzen Soundsystem-Kontext so, und das auch einfach so abfeiert, ist für mich physische Musik oft auch sehr viel Bass, sehr wirklich etwas, was man spürt im Körper. Es kann aber auch emotional physisch werden, habe ich das Gefühl. So. Also es kann auch mich zum Brüllen bringen, und das ist für mich dann auch irgendwie so eine physische Art. Ja, und ich genieße das einfach, wenn etwas mit mir passiert. Gutes Beispiel habe ich jahrelang gefunden, Oper ist etwas Blödes. Bis ich dann in einer Oper gehockt bin und 5 Meter von mir eine Sängerin komplett Volumen gesungen hat und gemerkt hat, oh, da passiert etwas, wo anders ist, als wenn ich etwas höre auf dem Lautsprecher. Und ich glaube, das ist schon etwas, was mich immer wieder fasziniert und etwas, was ich auch immer will mit meinen Sachen erreichen, also mit meinen Projekten. Und
0: ja, es ist auf jeden Fall auch spannend, wie die gleichen Töne in verschiedenen Räumen plötzlich ganz anders wirken können. Wir sind hier im Tanzhaus, es ist eine Bar drumherum, lasst sie hier nicht, bloß nicht ablenken. Ich glaube, im Radiopublikum kann es ziemlich egal sein. Wenn du Sound kreierst, was ist denn da dein Anfangspunkt? Gibt es da eine Skulptur? Folgst du einem Gefühl oder einer Frage? Oder so quasi im Experimentiergeist, was passiert, wenn ich das mache?
1: Das ist eigentlich mein grosses Problem im Studium, weil ich folge nie der Frage, sondern immer dem Gefühl und muss dann immer die Frage nachher dazu finden. Aber ich geniesse das eigentlich, den Weg so rum.
0: Zuerst machen, kontextualisieren später.
1: Nochmal?
0: Zuerst machen, dann ja, genau. Kontextualisieren.
1: Genau.
0: William Basinski, Open auf dem Festival, berühmt worden mit der Disintegration Loops. Ich war als Kind ein großer Beatles-Fan. Ich frage mich, wie das gekommen ist, dass man von den Beatles bis hin zu der Mortalität von einem Kassettenband kommt. Wie schafft man den Sprung von Popmusik bis zu diesen komischen Tönen?
1: Ich glaube, es ist gar nicht so ein grosser Sprung, habe ich das Gefühl. Also ich hatte zum Beispiel das, ich bin auch im Opener-Act dann gehen und habe schon ein bisschen gewusst, was mir erwartet, weil ich in meinem Studium schon öfter mal gefunden habe, referenziert habe, William Basinski, als eher so ein bisschen Popstar in dem ganzen Sound-Arts. Und nein, ist jetzt vielleicht ein bisschen schlecht ausgedrückt, aber im weiteren Sound-Arts-Bereich. Ist aber auch etwas, was mich von Anfang an emotional abgeholt hat und darum, jetzt habe ich die Frage vergessen, was ist die Frage?
0: Mit dem wir den Sprung geschafft, das heißt, der Sprung geht gar nicht so weit.
1: Der ist nicht so weit, weil es ja eigentlich um wirklich eine Emotion beim Hören geht, was ich bei Beatles ja auch verspüren kann. Also bei einem Beatles-Song kann ich auch Full Joy, Happy, Sad oder die gleichen Sachen spüren, wie ich bei einem Basinski spüre. Und ich finde, Basinski kann man noch relativ einfach hören. Es ist nicht so abstrakt, dass es innerlich wehtut. Das regt eher zum Denken an.
0: Number nine. Nine Manager Dini Klangskultur Rebarb Body Harmonized Version 1. Die kann man stündlich anschauen und anhören im Rahmen Viertel vor Glockenschlag. Allen natürlich ans Herz legen, wo der Weg ans Folkfestival zu finden. Am 18.30 Uhr, also eigentlich jetzt, sollten wir überschalten zum Konzert von der Annabelle Play. Ich weiss nicht, ob man schon Ton hört. Die Techniker schütteln den Kopf. Was passiert bei dir heute noch?
1: Ich habe jetzt noch mit meinem neuen Mentor abgemacht und gehe mir dann etwas anhören am Folk Festival. Und danach kann ich mich noch am Hafen antreffen. Ich lege noch auf sogar.
0: Legst noch auf?
1: Am 10.
0: Okay, am Hafen.
1: Ja.
0: Das Vorprogramm zum Container, wo dann beim Borg offiziell erst ab 12 Uhr weitergeht. Ja, dann würde ich dir noch viel Erfolg und Spass beim Auflegen wünschen.
1: Merci fürs Interview.
0: Danke, bist du vorbeikommen, so spontan. Und wir gehen uns jetzt noch in Warten eben, bis wir überschalten. Du beim Radio X Live im Folk Festival. Dankeschön, Night Manager.
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Und im Moment ist hier. Wir schalten über zur AV-Performance der Musikerin Annabelle Play und dem Videograf Hugo Arcier und dem Rima Ben Brahim am Licht. Ein Stück, das Bilder und Empfindungen ausloten will, die Menschen haben gegenüber Kunst, Natur und Existenz dazwischen. Die Musikerin Annabelle Play sieht sich in dieser Performance auch nicht unbedingt als Musikerin, sondern als Interface, als Cyborg in Ars Natura. Soll durchaus neu sein werden. Hier jetzt am Folk Festival live auf Radio X.

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0: Du hörst Radio X und das Gott ist erst Natur gewesen. Ein Feedback-Loop von Mensch, Maschine, Natur, gefiltert als multimediales Kunstwerk von der Annabelle Play. Mehr über das Projekt erzählt uns Annabelle Play im Interview, das kurz nach der 8. Vorher hört ihr das Konzert von Thomas Ankersmith als nächstes, ein Spezialist vom Analog Synthesizer Serge, das am 7:30, also in rund einer Viertelstunde, hier am Fog Festival. Festival offener Genres. Aus dem Tanzhaus. Aus dem Tanzhaus, Entschuldigung, hier live auf Radio X.
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What is nice to one person can be meaningful to another. 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Hätte schon ein Torben Sound Guild gesagt. Und damit willkommen zu einer weiteren Austestung von der Relativitätstheorie. Wir gehen gerade über zu einer weiteren Konzertübertragung. Hier am Folk Festival hört Thomas Ankersmith, der seit 20 Jahren sich mit dem Serge Modular Analog Synthesizer auseinandersetzt. Instrument mit dieser offenen Architektur. Ihr hört Improvisation und Recordings von verschiedenen Serge Synthesizer. Und verschiedene Teile von der Welt aufgenommen, jetzt hier am Folk Festival und auf Radio X.

Du live am Folk Festival von der Genres auf Radio X. Vorher ein kurzes Interview mit Annabelle Play gehört über Natur, Techno und unser digitales Verhältnis zur Natur vor dem Hintergrund vom Klimakollaps. Und next up, das letzte Konzert, wo wir euch für euch haben, heute oben an unserer Übertragung vom Folk. Und zwar einfach der Headliners, wenn man das Plakat anschaut, Lucille. Aus Kanada performt Material von seinem aktuellen Album Lake Fire. Rausgekommen auf Cranky, Going Nowhere Slow. Hier im Silo 2 vom Dance Who's Am Fork auf Radio X.

Ja, das Programm Lakefire vom kanadischen Sound Artist Scott Morgan, a.k.a. Lossil, gehört. A live AV Performance. Es ist Musik von seinem aktuellen Release auf dem Label Cranky, was letztes Jahr rausgekommen ist. And now, it's time to say goodbye. Wir verabschieden uns hier aus dem Tanzhaus am Fork, einem Festival offener Genre. Das Festival selber geht weiter in der Kaserne mit der Performance von der Cat Valastu. Jetzt und am Mitternacht am Hafen im Container mit Ernst, Blume, Zinnimann und Heroin. Die vierte Ausgabe vom Fork endet dann morgen, dann mit der Noemi Büchi am 9 Uhr im Museum Dengeli. Danke an dieser Stelle ans Fork fürs Hosting, an Technik vor Ort und an Technik durch im Radio, Lucius Bauer und Anna Dippert. Auf unserem Sender hört ihr kurz nach der Szene ein Recording vom Live-Set vom italienischen Komponist und Soundartist Korsia, der gestern Nacht im Container am Hafen gespielt hat. Dekonstruktion von klassischer Formen zwischen Drone und Post-Club mit einer melancholischen Form von Psychedelia. Das sind seine Trademarks. Ich desintegriere mich jetzt. Ich bin gesehen, der Mega-Kampf. Viel Vergnügen, auch weiterhin mit Radio X.

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1: Ihr hört jetzt einen Mitschnitt aus dem Folk-Festival, ein Live-Set von gestern Abend von Gorgiat, aufgenommen aus dem Container am Hafen. Folk-Festival mit Radio X.

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